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Bruno Mars mit On My Soul.

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Temper City mit Subway.

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1: The Bowser mit Magnetic.

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Katy Perry mit Watch It Burn.

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0: wunderschönen guten Morgen um jetzt 6:05.
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0: Die Wahlen in Berlin und Mecklenburg-Vorpommern sind ausgezählt, Tobi Leder. Mhm. Und es gibt ein paar erste Male.
2: Unter anderem dieses hier. Zum ersten Mal überhaupt scheitert die CDU an einer 5%-Hürde.
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2: Im neuen Landtag von Mecklenburg-Vorpommern ist die Kanzlerpartei nicht mehr vertreten. Das hat es bisher noch nie bei einer Wahl in Deutschland gegeben. 4,9% fährt die CDU ein. Erste Reaktionen reichen von Debakel bis total peinlich. Damit wächst der Druck auf den Bundeskanzler nur noch weiter. Der hatte in einer ersten Reaktion noch am Wahlabend gesagt, er bleibe Kanzler.
3: Was jetzt zu tun ist, erfordert Rückgrat, Standhaftigkeit und Geduld. Ich werde das aufbringen, als Parteivorsitzender der CDU und vor allem als Bundeskanzler unseres Landes.
2: Zu dem Zeitpunkt, als Merz das gesagt hatte, hatte das CDU-Ergebnis in Mecklenburg-Vorpommern aber noch nicht festgestanden. In dem neuen Landtag dort hat, auch das zum ersten Mal, die AfD die meisten Abgeordneten. Trotzdem wird wohl die SPD weiter regieren. Sie liegt knapp hinter der AfD. Der Abstand zwischen beiden Parteien ist in den letzten Wochen immer kleiner geworden. Und auch in Berlin gibt es ein erstes Mal. Die Linken gewinnen dort die Wahl und das überraschend deutlich vor der zweitplatzierten CDU. Damit hat die Linke beste Chancen, dort die neue regierende Bürgermeisterin zu stellen. Die Partei will mit Grünen und SPD über eine Koalition sprechen. Und das könnte auch in Mecklenburg-Vorpommern die neue Regierungskoalition werden. Bei einem Unfall mit 2 Streifenwagen sind in Mönchengladbach-Reit 2 Polizisten verletzt worden. Beide Einsatzfahrzeuge sind gestern Abend mit Blaulicht und Martinshorn unterwegs gewesen und in einer Kreuzung zusammengestoßen. Insgesamt hatten 5 Polizisten in den beiden Autos gesessen. Beide Streifenwagen waren danach nicht mehr fahrbereit. Pendeln, überdenken und Zeit sparen. Das ist das Ziel der neuen Kampagne Pendeln neu rechnen in Ostbelgien. Hintergrund ist der akute Fachkräftemangel. Fast 9 von 10 Unternehmen bei uns in der Region suchen derzeit händeringend Personal. Um den ostbelgischen Arbeitsmarkt attraktiver zu machen, gibt es eine neue Überstundenregelung. Arbeitnehmer können ab sofort bis zu 240 freiwillige Überstunden pro Jahr machen, ohne Steuern oder Sozialabgaben zu zahlen.
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0: Herbstliches Wetter heute bei uns im 100,5 Revier, den ganzen Tag über viele dicke Wolken, ab und zu auch mal mit Sonnenschein, das Ganze mit bis zu 21 Grad an der Spitze. 8 messen wir bei euch in Monschau und Hückelhofen kommt gerade auf 10 Grad. Morgen starten wir dann erstmal nebelig in den Dienstag, ab dem Mittag lockert's auf mit ähnlichen Temperaturen.
4: Auf den Straßen, alles entspannt, ihr habt freie Fahrt.
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4: 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Wenn ihr Staus, Störungen oder Blitzen seht, dann meldet euch bei Michelle. Sie freut sich auf euren Anruf an der 100,5 Hotline. 0180 501 0055. Kommt gut an.
0: Gute Fahrt.
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0: Montagmorgen.
4: Juhu!
0: Kaffee rein. Yeah. Motivation. Suchen.
4: So, wir helfen beim Finden und auch beim Kaffee trinken mit der besten Musik. Jetzt mit Holly Humberstone, To Love Somebody. Guten Morgen.

0: Wie kann das sein? Also gefühlt haben wir doch gerade erst Freitagnachmittag, aber nein, Montagmorgen, Tag 6.
1: Guten Morgen. Ja, wir ordnen zusammen mal die Gedanken, kommen einfach mal klar. Beim Aufstehen, beim entspannt wach werden mit der besten Musik. Und die gibt es jetzt von Billie Eilish, Birds of a Feather.
0: Haben uns doch gerade noch ein schönes Wochenende gewünscht.
1: Ja, haben wir. Und jetzt wünschen wir uns was? Genau. Einen guten Start in die neue Woche mit uns. 100,5, das Hitradio.

0: Mit so einem richtig fetten Grinsen auf am Montagmorgen, 6.12 Uhr und das bei diesem Wochenende bei der Hochzeitsmesse in Heinsberg, ja, für alle Turteltäubchen, dem Hundeschwimmen in Merkstein für unsere kleinen Fellnasen.
1: Ja. Ich habe da noch ein Thema, mit dem wir die neue Woche starten, neben Turteltäubchen und Fellnasen.
0: Ach komm.
1: Ein Kater durch die Stratener Wiesen und das Weinfest in Heinsberg.
0: Ach ja, hat's geschmeckt?
1: Ja.
0: Na guck, na gut, dann kommt gut und möglichst ohne Faultier in diesen Montag. 100,5 das Hitradio, jetzt mit Loy und Golden Summer. Gut.

0: Die neue Woche startet mit uns, 100,5, das ist Radio und der besten Musik, gleich mit Teddy Swims.
1: Mr. Know-It-All hört ihr direkt nach den 100,5 Nachrichten. Um 6:35, guten Morgen.
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0: Guten Morgen, um jetzt 6:55.
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16: Mit Tobi Leder, Mecklenburg-Vorpommern und Berlin haben gewählt und über die Ergebnisse dürfte heute viel gesprochen werden. Die CDU scheitert in Mecklenburg-Vorpommern an der 5%-Hürde und ist dort nicht mehr im Landtag vertreten, zum ersten Mal überhaupt in einem deutschen Bundesland. Gewonnen hat die AfD knapp vor der SPD, die voraussichtlich aber weiterhin die Regierung dort anführen wird. In Berlin gewinnt währenddessen die Linke die Wahl, auch das zum ersten Mal. Überraschend deutlich landet die vor der regierenden CDU. In Berlin könnten beide Parteien eine neue Koalition anführen. In beiden Fällen geht es aber nur zusammen mit Grünen und SPD. Bei einem Unfall mit 2 Streifenwagen in Mönchengladbach-Reit sind gestern Abend 2 Polizisten verletzt worden. Beide Fahrzeuge sind mit Blaulicht und Martinshorn auf dem Weg zu Einsätzen gewesen und in einer Kreuzung zusammengestoßen. Die verletzten Polizisten mussten ins Krankenhaus gebracht werden. Viele Pendler aus Ostbelgien sollen bei der nächsten Jobsuche stärker auf Arbeitsplätze direkt in der Region schauen. Die neue Kampagne Pendeln neu rechnen will zeigen, dass nicht nur das Gehalt zählt, sondern auch Fahrzeit, Arbeitszeit und auch zusätzliche Leistungen beim Arbeitgeber. Hintergrund ist der starke Fachkräftemangel in Ostbelgien.
0: bisschen frisch ist es noch bei uns im 100,5 Revier. 10 Grad messen wir gerade bei euch in Frelenberg und auch in Herzogenrath. Da geht aber noch einiges bis zu 21 Grad an der Spitze heute im 100,5 Revier. Dazu ist es aber eher herbstlich, einige dicke Wolken, aber auch immer wieder Sonnenschein. Morgen starten wir dann erstmal mit Nebel in den Dienstag. Ab dem Mittag lockert sich auf mit ähnlichen Temperaturen.
1: Alles frei auf den Straßen, ihr habt freie Fahrt.
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1: 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Wenn ihr Blitzen, Staustörungen seht, meldet euch an der 100,5 Hotline oder per WhatsApp direkt ins Studio 01578 212 1005. Kommt gut an.
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0: Gute Laune 90er Musik mit den Spice Girls hier auf 100,5, das Hit Radio. Ja, das ist doch was. Jeden Tag eine Stunde mehr Lebenszeit.
1: Her damit, nehme ich.
0: Eine Studie sagt jetzt, wer jeden Tag dasselbe Frühstück hat, weniger Stress, einfach durch eine Entscheidung, die da morgens wegfällt. Und dafür mehr Zeit.
1: Ja, oder er ist einfach in einer Beziehung.
2: Ich esse nur das, was meine Frau isst. Also das Ungesunde kommt weg. Katastrophe, aber was will man machen?
1: Der hat keine Wahl.
0: Ja, bei mir ist es Skier, Haferflocken und irgendein Obst. Heute Morgen Apfel.
1: Kriegt dein Freund das auch vorgesetzt?
0: Manchmal ja, wenn er lieb ist.
1: Ach guck, siehste, der verliert da auch keine kostbare Lebenszeit. Ein Frühstück auf immer und ewig, um morgens schneller zu Potte zu kommen. Reden wir mit euch drüber, um 7:15.
0: Morgen.

0: Eine Girl Group powered by Ed Sheeran.
1: Er ist einfach so ein Fanboy. Wow.
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1: Und total in love. Mit Cat's Eye, die haben es ihm einfach angetan.
3: So sehr, dass er sich hingesetzt hat und einfach mal einen Song schreibt. Er will unbedingt auf diesen Cat's Eye Hype mitschwimmen.
1: Na, das ist doch eine perfekte Mischung für unseren Hit-Tipp in dieser Woche. Jetzt auf 100,5 das Hit-Radio. Cat's Eye mit Animal.

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0: Guten Morgen um 5 Minuten vor 7.
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0: Wir schauen auf die beiden Wahlen in Ostdeutschland, Tobi Leder.
2: Berlin und Mecklenburg-Vorpommern haben gewählt und in der Kanzlerpartei CDU dürften jetzt sämtliche Alarmglocken schrillen.
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2: Zum ersten Mal überhaupt fliegt die CDU aus einem deutschen Parlament. In Mecklenburg-Vorpommern scheitert sie knapp an der 5%-Hürde. Gewonnen hat die Wahl dort die AfD, knapp vor der regierenden SPD, die voraussichtlich aber auch die nächste Landesregierung anführen wird. Keine der anderen Parteien will mit der AfD zusammenarbeiten. Und auch in Berlin stürzt die Partei des Bundeskanzlers ab, landet mit deutlichem Abstand auf Platz 2 hinter den Linken. Zum ersten Mal überhaupt hat die Partei die Chance, in Berlin die regierende Bürgermeisterin zu stellen. Großes Thema der Linken im Wahlkampf sind die Mieten gewesen. Wie auch in Mecklenburg-Vorpommern ist in Berlin zurzeit eine Koalition aus Linken, Grünen und SPD am wahrscheinlichsten. Rund 10.000 Menschen pendeln täglich von Ostbelgien ins Ausland. Jetzt startet eine Kampagne, um die Pendler vom eigenen Arbeitsmarkt zu überzeugen. Anlass ist vor allem der große Fachkräftemangel von ostbelgischen Unternehmen.
3: Knapp 90% unserer Arbeitgeber geben an, dass sie Schwierigkeiten haben, Fachkräfte zu finden. Als Grenzregion erleben wir natürlich auch sehr viel grenzüberschreitende Mobilität. Etwa 10.000 Menschen pendeln aus nach Luxemburg oder nach Deutschland. Deshalb bezeichne ich den Fachkräftemangel auch als eine der größten wirtschaftspolitischen Herausforderungen für Ostbelgien.
2: Sagt Oliver Pasch, Ministerpräsident der deutschsprachigen Gemeinschaft. Ein starkes Argument für einen neuen Arbeitsplatz in Ostbelgien ist die neue Überstundenregelung. Im Jahr dürfen bis zu 240 bezahlte Überstunden angesammelt werden, die dann komplett steuer- und sozialabgabenfrei sind. Das soll den Pendlern den Anreiz geben, ihr Pendeln neu zu rechnen und zu überlegen, ob der ostbelgische Arbeitsmarkt nicht auch attraktive Stellenangebote zusätzlich zu mehr Lebensqualität bieten würde. Und in Mönchengladbach sind gestern Abend zwei Polizeiautos auf dem Weg zu einem Einsatz zusammengestoßen. Die Streifenwagen sind aus unterschiedlichen Richtungen mit Martinshorn und Blaulicht gekommen und gleichzeitig in die Kreuzung an der Odenkirche in der Straße gefahren. Zwei Polizisten sind dabei verletzt worden, sie mussten ins Krankenhaus gebracht werden. Die beiden Polizeiautos wurden abgeschleppt.
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4: Der Herbst ist bei uns im 100,5 Revier den ganzen Tag über. Einige dicke Wolken, bleibt aber trocken, auch immer mal wieder mit Sonnenschein, das Ganze mit bis zu 21 Grad an der Spitze. Deutlich frischer noch bei euch in Rötchen und auch in Eupen, da messen wir gerade 9 Grad. Morgen den Dienstag starten wir erstmal mit Nebel, ab dem Mittag lockert's auf mit ähnlichen Temperaturen.
0: Die Straßen sind frei für euch.
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0: 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Wenn ihr Staus, Blitzen, Störungen seht, meldet euch per WhatsApp oder über die 100,5 Hotline 0180 501 0055. Allen unterwegs eine gute Fahrt.
4: Kommt gut durch.
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4: Morgens einfach nicht lang fackeln. Machen.
0: Gilt fürs Wachwerden und natürlich auch fürs Frühstück. Eine neue Studie sagt, wer sich auf ein und dasselbe Frühstück jeden Tag festlegt, der ist weniger gestresst und bekommt eine Stunde Lebenszeit einfach so zurück.
4: Ja, eine wichtige Entscheidung steht da ja jetzt fest. Ist es ein Modell für euch? Eure Antworten gibt's gleich 10 nach 7.
0: Erstmal Kaffee. Also für die Entscheidung brauche ich eine Sekunde, keine Stunde.
1: 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Nico Santos mit Why Don't You Stay?

0: Mit Shaggy kriechen wir nicht aus dem Bett. Wir tanzen. Und wir tanzen auch direkt weiter mit Miley Cyrus.
1: Die neue Single und das Album, ja, sind richtig mit Kabums rausgekommen. Klingt längst nicht mehr so wie vieles, was wir von Miley Cyrus kennen und in unserer Playlist ja mögen.
0: Um 6 nach 7 hier auf 100,5 das Hitradio gibt's jetzt End of This World.
1: Guten Morgen.

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0: Montag. Gleich 7.14 Uhr, 100,5 das Hitradio. So, Zeit für die wichtigste Mahlzeit des Tages. Frühstück.
1: Laut einer neuen Studie ist es da auch gar nicht so verkehrt, jeden Morgen das Gleiche zu essen. Das ist sogar gut für Körper und Kopf.
0: Passt ja perfekt zu uns ins 100,5 Revier. Viele von euch, die frühstücken auch morgens immer dasselbe. Höchstens mal mit so ganz kleinen Ausnahmen.
2: Ich gehe ganz klassisch mit irgendeiner Schnitte, mit irgendwas drauf und einem Ei. Und ich variiere nur, wie ich mein Ei koche. Manchmal Spiegelei, manchmal Rührei, manchmal gekocht.
1: Lecker. Und auch ihr sagt, so ein festes Frühstück hat einfach Vorteile.
3: Ich freue mich da eigentlich jeden Morgen drauf, weil da muss ich mir nicht überlegen, was ich essen muss, sondern weiß einfach, ja, das mache ich mir jetzt und dann ist das schon ein routinierter Ablauf.
4: Ich schlafe lieber länger, als früher aufzustehen und Dinge morgens vorzubereiten und habe dann lieber meinen Kopf frei und die Dinge schon geregelt, dass ich einen problemlosen Start in den Tag habe.
0: Oh ja, problemloser Start in den Tag bin ich auch auf jeden Fall dabei. Morgens zählt jede Minute Schlaf. Da will ich auch nicht lang übers Frühstück nachdenken müssen. Wie macht ihr es? 0157 8 212 1005. Schickt uns gerne eine WhatsApp-Sprachnachricht. Guten Morgen.

0: rein in die neue Woche und in den Tag mit der besten Musik.
1: Und rein in die Bewegung mit Shakira. Dai Dai. Gleich nach den Nachrichten auf 100,5 das Hitradio.
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1: Guten Morgen, es ist gleich 8:05.
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19: Mit Tobi Leder. Die CDU steckt weiter in einer Krise. Nach der Wahl in Mecklenburg-Vorpommern scheitert die Partei an der 5%-Hürde und ist dort nicht mehr im Landtag vertreten. Das hat es vorher noch nie für die CDU gegeben. Die Wahl dort gewinnt die AfD knapp vor der SPD. Und auch in Berlin rutscht die regierende CDU ab. Gewinner wird mit deutlichem Abstand die Linke, zum ersten Mal in Berlin. Dort könnte es auf ein Bündnis zwischen Linken, Grünen und SPD hinauslaufen, genau wie in Mecklenburg-Vorpommern. Wer jeden Tag aus Ostbelgien zum Arbeiten über die Grenze fährt, der sollte seine Kosten in Zukunft genauer durchrechnen. Eine neue Kampagne wirbt dafür, auch Zeit auf der Straße, Urlaubsgeld, Jahresendprämien oder die Länge der Arbeitswoche mitzudenken. So sollen mehr Beschäftigte prüfen, ob ein Arbeitsplatz näher an der eigenen Haustüre für sie attraktiver sein könnte und auch um langfristig den Fachkräftemangel in Ostbelgien zu bekämpfen. In Mönchengladbach-Reit sind gestern Abend zwei Polizeiautos während einer Einsatzfahrt zusammengestoßen. Insgesamt hatten 5 Polizisten in den Autos gesessen, 2 von ihnen sind leicht verletzt ins Krankenhaus gekommen. Die beiden Streifenwagen sind danach nicht mehr einsatzbereit gewesen.
0: Herbstliches Wetter heute bei uns im 100,5 Revier. Einige dicke Wolken, bleibt aber trocken und die Sonne, die schafft's da auch mal durch. Das Ganze mit bis zu 21 Grad an der Spitze. 18 Grad bei euch in Simmerath und Waldfeucht kommt auf 11 Grad. Morgen starten wir dann erstmal mit viel Nebel in den Dienstag. Ab dem Mittag lockert auf mit ähnlichen Temperaturen.
1: Nichts los auf den Straßen, ihr habt freie Fahrt.
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1: 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Blitze in Aachen auf der Rombachstraße gesehen und gemeldet von Daniel. Und in Mariadorf, Aachener Straße, da werdet ihr in beide Richtungen kontrolliert. Anke, danke für den Hinweis. Blitzen könnt ihr nachlesen und melden über die 100,5 App. Staus und Störungen gebt ihr durch an der Hotline oder per WhatsApp 01578 212 1005. Gute Fahrt.
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0: 100,5 das Hitradio zum Start in den Montagmorgen um 7.33 Uhr und da sind wir ganz entspannt unterwegs mit Michael Schulte.
1: Schön.
0: Herrlich, was für eine Stimme.
1: Er hat jetzt auf seiner Insta-Seite ein Cover vom John Lennon-Klassiker Imagine mit uns geteilt und ist damit einmal zurück zu Beginn der Karriere.
0: Da hat er im Schlafzimmer einfach mal Coverversionen bekannter Songs aufgenommen und im Netz hochgeladen. Aber seitdem hat sich ja auch einiges getan.
1: Er ist einfach einer der besten und erfolgreichsten Musiker aus Deutschland. Gibt's jetzt hier auch bei uns auf 100,5 das Hitradio mit der Gute-Laune-Nummer Afterlife.
0: Guten Morgen.

0: Morgens verkatert aus dem Haus gehen, keine gute Idee.
1: Na, vor allem nicht für Hunde.
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0: Wir suchen zusammen mit eurer Hilfe die besten Hundefriseure bei uns im 100,5 Revier. Und der erste Reviertipp-Sticker, der geht nach Jülich zu Martina Oellers.
1: 100,5 Reporterin Julia Hillebrand lässt sich von Martina mal zeigen, worauf es im Job der Hundefriseurin so ankommt.
3: Wir fahren mal den Tisch runter.
4: Welche Rasse ist der Luigi?
5: Havaneser.
4: Aber ist ja ein süßer, ne? Mit den ganzen verschiedenen Farben.
5: Also die werden natürlich jetzt durchgekämmt.
4: Ja.
5: Da fange ich meistens an mit einer Bürste.
4: Dann stelle ich mir die immer so, dass man auch hier überall drankommt.
6: Der Luigi steht komplett auf zwei Beinen. Erzähl nochmal, wie gehst du bei den Bürsten vor?
5: Ich halte das mir immer so ein bisschen hoch, dass man wirklich hier bis hier unten kommt. Weil dadurch verfilzen oft die Hunde.
6: Es reicht also nicht, die Oberfläche zu machen?
5: Nee, auf gar keinen Fall. Die Oberfläche ist ja noch am leichtesten. Man muss hier auch schon mal so schichtweise drunter gehen. Das ist nämlich der Hauptgrund, warum die Hunde dann verfilzen. Ne?
4: Was findest du, braucht es denn, um eine gute Hundefriseurin zu sein?
5: Also ich glaube, ganz wichtig ist der Umgang mit dem Hund. Das Kämmen ist ja die eine Sache und das Schneiden, wenn man das so ein bisschen gelernt hat.
4: Okay, das heißt, man braucht so eine gewisse Empathie, aber auch gleichzeitig das gewisse Selbstbewusstsein, dass man auch mit schwierigen Hunden
5: denke
4: umgeht.
5: Ich. Du musst denen ja schon relativ sicher gegenüberstehen, weil ich habe auch da die Erfahrung gemacht, wenn man unsicher wird, werden die Hunde auch unsicher. Das macht keinen Sinn.
0: Und so schnell wird aus einem Wow ein Wuff-Moment mit euren besten Hundefrisieren im 100,5 Revier.
1: Denn auch Hunde brauchen sie diese Feel-Good-Momente an einem Montagmorgen.

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0: Euer Montagmorgen um jetzt 8:05.
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0: Mecklenburg-Vorpommern und Berlin haben ja gewählt, Tobi Leder. Mhm. Und in beiden Fällen wird die Kanzlerpartei CDU abgestraft.
2: In Berlin ist sie abgewählt und in Mecklenburg-Vorpommern komplett raus.
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2: Für viele in der Partei war das, trotz schlechter Umfragen in den letzten Tagen, eigentlich undenkbar. Zum ersten Mal überhaupt verpasst die CDU den Einzug in ein Landesparlament. Bundeskanzler Merz hatte sich gestern Abend vor die Kameras gestellt und gesagt, er bleibe Kanzler und Parteivorsitzender. Allerdings hatte das vorläufige Ergebnis zu dem Zeitpunkt noch nicht festgestanden. Gewinner im Nordosten ist die AfD, auch das zum ersten Mal. Weiter regieren wird aber voraussichtlich die zweitplatzierte SPD. In Berlin hatte die CDU bisher den regierenden Bürgermeister gestellt und in der Wahl gestern massiv Stimmen verloren. Wahlgewinner dort ist die Linke, noch nie ist sie in Berlin auf Platz 1 gelandet. Sie hat jetzt beste Chancen, die neue Regierung anzuführen. Wie auch in Mecklenburg-Vorpommern ist ein Dreierbündnis aus Linken, Grünen und SPD Stand jetzt am wahrscheinlichsten. Wie wir leben, kann offenbar einen Unterschied beim Demenzrisiko machen. Darauf weist das Forschungszentrum Jülich heute zum Welt-Alzheimer-Tag hin. Bewegung, soziale Kontakte und geistige Aktivität können eine Rolle spielen, genauso wie Rauchen, Bluthochdruck oder hohe Cholesterinwerte. Nicht jede Demenzerkrankung lasse sich verhindern, Prävention kann sie aber möglicherweise später beginnen oder langsamer verlaufen lassen, sagen die Jülicher Forscher. Das gescheiterte Pkw-Mautprojekt holt Verkehrsminister Scheuer jetzt vor Gericht ein. In Berlin beginnt heute der Prozess wegen des Vorwurfs der Falschaussage. Scheuer soll im Untersuchungsausschuss nicht die Wahrheit darüber gesagt haben, ob die Betreiber der geplanten Maut einen Aufschub der Verträge angeboten hatten. Genau diese Verträge wurden später teuer, nachdem der Europäische Gerichtshof die Maut gestoppt hat. Scheuer bestreitet, gelogen zu haben. Und nur noch heute können wir mitentscheiden, wie die neuen Euroscheine aussehen sollen. Zur Auswahl stehen zwei große Themen: berühmte europäische Persönlichkeiten wie Beethoven, Marie Curie oder Leonardo da Vinci oder Naturmotive mit Flüssen und Vögeln. Mehr als 9 Millionen Menschen haben bei der Online-Umfrage der Europäischen Zentralbank schon abgestimmt. Das Ergebnis fließt in die Entscheidung ein, die Ende des Jahres fallen soll. Bis die neuen Scheine tatsächlich in unseren Portemonnaies landen, dauert es aber noch.
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0: Den ganzen Tag sind viele dicke Wolken unterwegs bei uns im 100,5 Revier, aber auch immer wieder Sonnenschein. Das Ganze mit bis zu 21 Grad an der Spitze. 10 messen wir gerade bei euch in Holzweiler und Würseln kommt auf 11 Grad. Morgen starten wir dann erstmal grau und nebelig in den Dienstag. Ab dem Mittag lockert's auf mit ähnlichen Temperaturen.
3: Auf der A4 zwischen Eschweiler West und Eschweiler Ost 2 Kilometer Rückstau unmittelbar vor der Abfahrt. Dankeschön an Jane für diese Info.
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3: Natürlich immer zuerst auf 100,5 das Hitradio in Aachen auf der Rombachstraße, gemeldet und gesehen von Daniel. Anke und Kathi sehen den Blitzer in Mariadorf auf der Aachener Straße in beide Richtungen. Und auf der A544 wird auch geblitzt, Fahrtrichtung Aachener Kreuz und das in Höhe von Verlautenheide. Pützi, danke dir. Alle Blitzen könnt ihr melden über die 100,5 App, da könnt ihr sie auch nachlesen. Staus und Störungen gebt ihr durch über die Hotline 0180 501 0055. Gute Fahrt.
0: Kommt gut an.
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0: Na, der Herbst kann aber kommen. Wir sind bereit.
3: Ja, mit dem super schicken und praktischen Regenschirm im 100,5 Design. Unser neuer Preis ab heute bei 5 gewinnt. Natürlich neben dem Frühstücksgutschein von Nobis.
0: Anmelden ganz einfach auf das hitradio.de und miträtseln ganz einfach gleich 8:15.
3: Guten Morgen.

0: Einen wunderschönen Montag, 6:06 jetzt. Schönen guten Morgen. Na, das ist aber mal ein gesundes Selbstvertrauen bei Sänger The Weeknd.
1: Er hat jetzt Bilder von sich geteilt, richtig schick, von so einem Covershooting einer bekannten Mode- und Lifestyle-Zeitung und schreibt selbst dazu: Das ist unser König.
0: Ja, Gott. Ich sag doch, gesundes Selbstvertrauen.
1: Ja, ja.
0: Aber gut, kommt halt auch nicht von irgendwoher, ne? The Weeknd, einfach einer der besten Musiker der Welt.
1: Und mit Dancing in the Flames schwappt jetzt auch was von diesem Selbstbewusstsein auf euch rüber. Fertig machen für die Arbeit mit seiner Majestät. The Weeknd. Dancing in the Flames. 100,5, das Hitradio. Morgen.

0: können wir nicht sagen, aber komm, wir sagen es einfach. Wir freuen uns, wenn es jetzt viel regnet, aber darf man ja. das sagen? Doch.
1: Ja, ne? Doch, ja, auf jeden Fall. Mit dem schicken neuen 100,5 Regenschirm um jetzt gleich 7:45.
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0: Und um genau diesen und natürlich auch den Nobis Frühstücksgutschein spielen wir heute Morgen mit Nicole aus Stolberg. Nicole, guten Morgen. Unser großes Thema heute ist ja jeden Tag dasselbe Frühstücken, um Lebenszeit zu sparen. Du bist ja auch in diesem Team jeden Tag dasselbe Frühstücken. Was kommt bei dir auf den Tisch?
3: Ja, guten Morgen. Bei mir kommt auf den Tisch ein Brötchen, eine Milchschnitte und 2 Eier, die ich vorher schon immer fleißig koche.
1: Genau. Oh, das klingt gut. Nehmen wir auch 2-mal hier.
0: Wir brauchen aber jetzt von dir nicht 2 Eier, eine Milchschnitte und ein Brötchen, sondern 5 richtig beantwortete Fragen in einer halben Minute. Schafft ihr es auch? Rätselt einfach mit. Egal, ob im Auto oder im Büro. Und Nicole, dein Countdown startet nach der ersten Frage von Katrin.
1: Wie heißt das berühmte Radrennen durch Frankreich?
3: Tour de France.
1: In welchem Land liegt die Stadt Barcelona?
3: Spanien.
1: Welche Friseure zeichnen wir diese Woche mit dem Reviertipp-Sticker aus?
3: Die Hundefriseure.
1: Welche deutsche Stadt ist für das Oktoberfest bekannt?
3: München.
1: Wie heißt Regenschirm auf Englisch?
3: Parapluie. Nee, das ist Französisch. Weiter.
1: Was ist 10 mal 10?
3: 100.
1: Ja! Sehr gut. Und der Regenschirm auf Englisch ist Umbrella, aber es hat ja trotzdem geklappt mit dem Umbrella, mit dem Parapluie und dem Frühstücksgutschein.
0: Kommt gut in den Tag mit uns mit 100,5 das Hitradio und der besten Musik, Christopher Randy. Good old days, 7:45. Guten Morgen.

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16: Guten Morgen, jetzt ist es 9:05.
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18: Mit Tobi Deda, Mecklenburg-Vorpommern und Berlin haben gewählt und über die Ergebnisse dürfte heute viel gesprochen werden. Die CDU scheitert in Mecklenburg-Vorpommern an der 5%-Hürde und ist dort nicht mehr im Landtag vertreten. Zum ersten Mal überhaupt in einem Bundesland. Gewonnen hat dort die AfD knapp vor der SPD, die aber trotzdem voraussichtlich weiter die Regierung stellen wird. In Berlin gewinnt die Linke die Wahl und auch das zum ersten Mal. Überraschend deutlich landet sie vor der regierenden CDU. In Berlin könnten beide Parteien eine neue Koalition anführen. In beiden Fällen geht es aber nur zusammen mit Grünen und SPD. Zum heutigen Welt-Alzheimer-Tag kommt eine wichtige Botschaft aus dem Forschungszentrum Jülich. Demenz gehöre nicht automatisch zum Älterwerden dazu. Das Risiko lässt sich zumindest teilweise beeinflussen, sagen die Forscher. Zum Beispiel durch Bewegung, Nichtrauchen, gute Blutdruckwerte und soziale Kontakte. Ex-Verkehrsminister Scheuer steht wegen möglicher Falschaussagen zum Mautdebakel jetzt vor Gericht. Die Staatsanwaltschaft wirft ihm vor, im Untersuchungsausschuss des Bundestages bewusst falsche Angaben gemacht zu haben. Es geht konkret um die Frage, ob die Betreiber angeboten hatten, die Verträge erst nach einem Urteil des Europäischen Gerichtshofs damals zu unterschreiben.
16: Bisschen frisch ist es noch bei uns im 100,5 Revier. 11 Grad messen wir bei euch in Jüchen und auch in Kempten. Da geht aber noch einiges. Bis zu 21 Grad an der Spitze sind heute drin. Dazu viele dicke Wolken, bleibt aber trocken und auch immer mal wieder mit Sonnenschein. Morgen starten wir dann erstmal trüb und nebelig in den Dienstag, aber lockert auf mit ähnlichen Temperaturen.
1: Auf den Straßen, alles frei für euch. Kommt gut durch.
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1: 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In Herzogenrath in der Bierstraße der Blitzeranhänger gesehen von Hava. Auf der A544 Fahrtrichtung Aachener Kreuz in Höhe von Verlautenheide wird geblitzt. Und in Aachen in der Rombachstraße. Danke an alle Blitzermelder. Blitzen könnt ihr nachlesen in der 100,5 App. Darüber könnt ihr auch Blitzen an uns direkt ins Studio melden. Geht natürlich ganz schnell per Hotline oder WhatsApp 01578 212. 1005. Gute Fahrt.
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0: Guten Morgen um 9:04, Zeit fürs Frühstück. Kommt bei euch eigentlich da auch immer das gleiche morgens auf den Teller? Ja, hier so Brot, Müsli, Joghurt.
1: Nee, und das ist nicht langweilig. Ganz im Gegenteil, eine Studie sagt jetzt, jeden Morgen das gleiche Frühstücken, das wirkt sich positiv aus auf Geist, Körper und Lebenszeit aus.
0: Reden wir den ganzen Morgen drüber, über eure Frühstücksgewohnheiten hier auf 100,5 das Hitradio. Und viele von euch sind in Sachen Frühstück ganz klar im Team Gewohnheit.
2: Ich esse das seit 7 Jahren. Den Haferjoghurt, dann Paranusskerne, Datteln, Erdnussbutter und Haferflocken. Und wenn man ganz extra sein will, Kokos.
3: Mach mir einfach so einen Overnight Porridge.
4: Meistens esse ich einen Bagel mit Frischkäse.
1: Das klingt doch richtig lecker. Aber bei manchen ist das Lieblingsfrühstück ganz bewusst gewählt und bei anderen, ja, eher alternativlos.
5: Ich esse nur das, was meine Frau isst. Also das Ungesunde kommt weg. Katastrophe, aber was will man machen?
0: Ja, Katastrophe ist da übertrieben. Ich meine, das hat Vorteile. Er muss sich auch keine Gedanken machen, was er morgens zum Frühstück auf dem Teller hat. Guten Morgen, Leonie.

0: ein Junge und 7 Schwestern und dann auch noch das Zimmer teilen. Entweder drehst du danach komplett durch oder du wirst Musiker, so wie Ray Garvey. Er ist halt Familienmensch durch und durch.
1: Mit dem Herz und vor allem auch mit der Zunge am richtigen Fleck. Seine Sprüche mit diesem irischen Akzent, legendär. Genau wie seine Hits.
0: Jetzt auf 100,5 das Hitradio. Ray Garvey mit Rivers. Guten Morgen.

0: Mehr als nur so ein Klischee. Wenn du auf Malle groß geworden bist, dann ist gute Laune Musik einfach dein Spezialgebiet, ne? Nico Santos?
1: Number One gibt's gleich in gut 3 Minuten hier bei uns auf 100,5, das Hit Radio.
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0: Morgen, gleich 9:05.
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0: Für die CDU ist dieser Wahlabend von gestern wirklich historisch, Tobi Leder.
2: Ja, historisch schlecht. Und vom Kanzler hören wir gestern Abend nur ein weiter so.
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2: Nach den Wahlniederlagen wächst der Druck innerhalb der Bundesregierung, den eigenen Kurs weiter zu verfolgen. CDU-Vize-Chefin Prien sagt, die Regierung müsse bei Reformen stärker auf die Sorgen der Menschen hören und mehr erklären. Und auch SPD-Fraktionschef Miersch fordert, Veränderungen nicht einfach mit dem Kopf durch die Wand durchzusetzen. Beide Parteien wollen an den großen Reformprojekten grundsätzlich festhalten. Gleichzeitig räumen CDU und SPD ein, dass viele Menschen bisher vor allem Kürzungen wahrnehmen und zu wenig erkennen, was sich konkret für sie verbessern soll. Zum ersten Mal überhaupt schafft die CDU nicht den Einzug in ein Landesparlament. In Mecklenburg-Vorpommern scheitert sie an der 5%-Hürde. Gewonnen hat die AfD knapp vor der SPD. Der Vorsprung der AfD ist in den letzten Wochen immer kleiner geworden. Es wird erwartet, dass trotzdem die SPD die nächste Landesregierung anführen wird. In Berlin könnte das bald die Linke tun. Klarer Gewinner der Wahl mit deutlichem Abstand vor CDU und AfD. Zum ersten Mal hat die Linke gute Aussichten, in Berlin die nächste Regierungschefin zu stellen. Wie auch in Mecklenburg-Vorpommern hätte ein Bündnis aus Linken, Grünen und SPD eine Mehrheit. Zum Welt-Alzheimer-Tag heute kommt aus dem Jülicher Forschungszentrum diese wichtige Botschaft. Demenz gehört nicht automatisch zum Älterwerden dazu. Das Risiko lässt sich zumindest teilweise beeinflussen, zum Beispiel durch Bewegung, Nichtrauchen, gute Blutdruck- und Cholesterinwerte und regelmäßige soziale Kontakte. Und auch geistige Aktivität kann helfen, eine Erkrankung hinauszuzögern oder den Verlauf zu verlangsamen. Forscher in Jülich untersuchen deshalb, warum manche Gehirne im Alter widerstandsfähiger bleiben als andere. Und Beethoven auf dem Geldschein oder doch lieber einen Weißstorch? Heute endet die Abstimmung über das neue Design der Euro-Banknoten. Die Europäische Zentralbank lässt die Menschen zwischen berühmten Persönlichkeiten aus Europa und Naturmotiven mit Flüssen und Vögeln wählen. Die neuen Scheine sollen später auch sicherer, langlebiger und für Menschen mit Sehbehinderung leichter zu erkennen sein. Die endgültige Entscheidung über das Design soll noch in diesem Jahr fallen.
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3: Mal Sonnenschein, dann wieder einige dicke Wolken. Es ist ein bisschen herbstlich heute bei uns im 100,5 Revier, bleibt aber trocken und auch angenehm warm. Bis zu 21 Grad an der Spitze sind drin. 12 messen wir gerade bei euch in Heinsberg und auch in Setterich. Morgen starten wir erstmal trüb und nebelig in den Dienstag. Später am Tag lockert's auf mit ähnlichen Temperaturen.
0: Auf den Autobahnen, alles frei für euch.
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0: 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Blitze in Mariadorf, Aachener Straße in beide Richtungen in der 30er-Zone. Ankon Kati, danke euch. Dann auf der A544, Fahrtrichtung Aachener Kreuz in Höhe von Verlautenheide. Und in Herzogenrath, da steht der Blitzeanhänger in der Bierstraße heute Morgen. Alle Blitzen könnt ihr nachlesen in der 100,5 App. Darüber könnt ihr auch Blitzen direkt an uns melden. Staus und Störungen gebt ihr durch bei Michelle an der 100,5 Hotline 0180 501 0055. Gute Fahrt.
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3: Du, Tobi, ja. Wir müssen dich hier mal ganz kurz vor der Pause abhalten.
0: Bleib doch mal bei uns.
3: Zu unserem Thema heute, ne? Hier jeden Tag das gleiche Frühstücken. Mhm. Wie sieht's da bei dir aus?
2: Ja, bei mir jeden Tag und das seit Jahren gibt's immer nur das Gleiche. Kann ich mir schön am Abend vorbereiten für mich und meine Frau. Perfekt.
0: Würdest du denn sagen, das spart viel Zeit und Nerven?
2: Ja, auf jeden Fall. Also allein schon um die Uhrzeit morgens will ich mir keine Gedanken ums Essen machen. Einfach aus dem Kühlschrank greifen und ab zur Arbeit.
3: Ja dann, lass dir schmecken.
2: Danke.

0: voll auf Tour und um 5 Minuten nach 9 voll im Shitstorm drin.
1: Eigentlich sollte auch Musikerkollege Macklemore bei Ed-Shows als Support-Act auf der Bühne stehen. Nach Äußerungen zum Krieg im Nahen Osten wurde er vom restlichen Tourprogramm gestrichen.
0: Die weiteren Vorbands sind dann solidarisch mit Macklemore und haben gesagt, ja, sing doch alleine, Ed. Und jetzt hat sich Ed Sheeran selbst zu all dem geäußert und Entschuldigung gesagt.
2: Die Kritik in dieser Woche ging um etwas viel zu Wichtiges. Ich mache Fehler und es tut mir so leid.
1: Ach. Alles gar nicht so leicht, ne? Aber für gute Laune sorgt Ed Sheeran trotzdem. Jetzt hier bei uns auf 100,5 das Hitradio mit Sapphire.

0: Also ein bisschen komisch ist mir ja schon, ne?
1: Ach, Eiko, das wird ein Fest.
0: Wenn du das sagst.
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1: Was wir bisher wissen, das sind nur die mysteriösen Namen der Challenges. Gibt's auf dashitradio.de und die sollen alle so ein bisschen verrückt sein. Da hätten wir zum Beispiel die Challenge zum Anbeißen. Also, das ist doch garantiert was mit Essen, oder?
3: Ich melde mich freiwillig.
4: Man kriegt einfach Essen vor sich und beißt halt von so viel ab wie möglich in einer bestimmten Zeit.
3: Ah, da bin ich unschlagbar. Könnte einpacken. Aber ihr habt doch eine andere Idee.
5: Dann kann ich mir irgendwas Spicyes vorstellen. Vielleicht muss man da auch irgendwie was kaufen, was ein bisschen mehr in Sexappeal reingeht.
3: Ja, also ich habe da jetzt Bilder im Kopf.
1: Und ich habe ein bisschen Angst. Bewerben geht über dashitradio.de.

0: Sache, von der wir an einem Montag gar nicht genug bekommen.
1: Kaffee.
0: Ja, auch das. Oh, Motivation.
1: Gleich in der Playlist mit guter Laune Musik auf 100,5 das Hit Radio. Bibi Rexha mit New Religion. Direkt nach unseren Nachrichten. Guten Morgen.
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1: 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Guten Morgen um gleich 5 Minuten vor 9:30.
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18: Mit Tobi Leder. Nach den Wahlen in Berlin und Mecklenburg-Vorpommern wächst in der CDU und der SPD den Druck, den Kurs der Bundesregierung anzupassen. CDU-Vize Prien sagt, die Regierung müsse bei Reformen stärker auf die Sorgen der Menschen eingehen und besser erklären, was sie denn vorhat. Auch Kanzler Merz müsse sich aus ihrer Sicht verändern. Demenz lässt sich zwar nicht immer verhindern, das persönliche Risiko können wir aber beeinflussen. Das sagen Forscher aus dem Forschungszentrum Jülich zum heutigen Welt-Alzheimer-Tag. Bewegung, geistige Aktivität und soziale Kontakte können genauso eine Rolle spielen wie Bluthochdruck, Cholesterin und Rauchen. Das Mautdebakel hat für Ex-Verkehrsminister Scheuer jetzt ein juristisches Nachspiel. Vor dem Landgericht Berlin muss er sich ab heute wegen des Vorwurfs der Falschaussage verantworten. Scheuer bestreitet die Vorwürfe, das Mautdebakel kostet den Staat mehrere hundert Millionen Euro. Ostbelgien wird mit einer neuen Kampagne um Pendler, die bisher in Deutschland, Luxemburg oder anderen Regionen außerhalb Belgiens arbeiten. Ein zusätzlicher Punkt sind neue Überstundenregeln in Belgien. Bis zu 240 freiwillige Überstunden können unter bestimmten Bedingungen ohne Sozialabgaben oder Vorabzug ausgezahlt werden. Solche Unterschiede sollen beim Vergleich von Jobs stärker berücksichtigt werden, fordert die Kampagne.
3: Eher herbstliches Wetter heute im 100,5. Es war Tobi Lehmann, Entschuldigung.
18: Wow, das ist bestimmt 2 Minuten her.
3: Und ich lache immer noch.
18: Wow, da ist ganz schön viel Delay mit dabei.
4: Ja, ach, schlägt auf die Leber und dann setzt du dich auf deinen Ledersitz.
3: So, nochmal. Guten Morgen. So, herzliches Wetter heute im 100,5 Revier. Immer wieder Sonnenschein, aber auch einige Wolken. Das Ganze mit bis zu 21 Grad an der Spitze. 12 messen wir bei euch in Dremmen und auch in Alstom.
4: Geht das, Katrin?
3: Nein.
4: Wenigstens ehrlich.
3: So, morgen starten wir dann eher neblig in den Dienstag. Ab dem Mittag wieder Sonnenschein.
4: Sehr schön. So, wenn ihr auf euren Ledersitzen im Auto sitzt, dann habt ihr freie Fahrt und hoffentlich schlägt euch das nicht zu sehr auf die Leber, was jetzt kommt.
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4: 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Auf der A544 Richtung Aachener Kreuz, Höhe Verlautenheide, wird kontrolliert, dann in Herzogenrath in der Bierstraße und in Aachen in der Rombachstraße. Das sind die Kleinigkeiten, mit denen man Katrin Warentschi zum Lachen bringen kann. Das ist sehr schön und sehr erfreulich. Wenn ihr auch Katrin zum Lachen bringen wollt, schickt uns gerne eine WhatsApp-Sprachnachricht an die 01578 212 1005. Alternativ meldet einfach Staustörungen oder Blitzen auf den Straßen im 100,5-Revier. Kommt gut an!
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4: Und während Katrin immer noch lacht,
3: mach ist Bibi Rexer für aus. Euch da.

0: Einen wunderschönen Montag und wir reden schon den ganzen Morgen darüber, hier auf 100,5 das Hitradio. Das Frühstück, jeden Morgen das gleiche Essen, spart Zeit und ist gut für unsere Nerven.
1: Wir haben euch gefragt, was kommt bei euch eigentlich jeden Morgen auf den Tisch? Thorsten aus Jülich hat sich bei uns gemeldet mit einem sehr speziellen Frühstückstipp.
2: Gar nicht frühstücken, so mache ich das. Mein Frühstück ist Kaffee, im Verlauf des Vormittags dann noch eine goldene Milch oder sowas. Das reicht dann völlig aus bis zum Mittag.
0: Nee, könnte ich gar nicht. Ne? Ich brauche morgens was im Magen, also sonst bin ich nicht ansprechbar.
1: Ah, ich fühle Thorsten da schon. Kaffee ist ein Alleskönner, ne? Kaffee ist immer dein Freund, ob beim Frühstück, beim Mittag, zum Dessert. Egal, Kaffee kann, Kaffee regelt alles.

0: Zu jeder schönen Erinnerung gehört er einfach mit dazu. Der passende Hit.
1: Gibt's jetzt. 20 vor 10. Guten Morgen.
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1: Ein Hit mit einer Geschichte. Entweder als Dauerohrwurm auf einer Reise mit Freunden oder auch ganz privat.
0: Somber mit A Homebreaker liefert euch die tollsten Erinnerungen.
3: Ich bin Amelie, ich komme hier aus Aachen und mein Song ist Homebreaker von Sombre. Ich höre den einfach total gerne mit meinem Vater im Auto, während ich zum Stall fahre, zu meiner Pflegebeteiligung. Und wir singen dann beide so zusammen.

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0: Ärger für euren Montag um jetzt 10:05.
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0: So einen schweren Stand hatte die CDU bisher noch nie in Deutschland, Tobi Leder.
2: Die Partei arbeitet gerade die Ergebnisse der Landtagswahl
1: gestern
2: auf.
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2: CDU und SPD ziehen nach den Wahlen erste Konsequenzen für die Arbeit der Bundesregierung. Aus der CDU heißt es, die Politik müsse empathischer werden und berechtigte Sorgen der Menschen bei Reformen ernster nehmen. Und ähnlich klingt es bei der SPD. Reformen bei Rente, Pflege oder Gesundheit sollen weiterkommen, aber besser erklärt und sozial abgefedert werden. Hintergrund ist auch die Kritik, dass viele Veränderungen bisher vor allem mit Kürzungen verbunden werden. Am Reformkurs selbst wollen beide Parteien, trotz der Ergebnisse gestern bei den Landtagswahlen in Mecklenburg vor Pommern und Berlin weiter festhalten. Wie wir leben, kann offenbar einen Unterschied beim Demenzrisiko ausmachen. Das sagt jetzt das Forschungszentrum Jülich heute zum Welt-Alzheimer-Tag. Bewegung, soziale Kontakte und geistige Aktivität können eine Rolle spielen, genauso wie Rauchen, Bluthochdruck oder hohe Cholesterinwerte. Nicht jede Demenzerkrankung lasse sich zwar verhindern, Prävention kann sie aber möglicherweise später beginnen oder langsamer verlaufen lassen, sagen die Forscher. Ostbelgien mangelt es an Fachkräften. Alleine durch die fast 10.000 Pendler täglich fehlt es in fast 90% der Unternehmen an Personal. Eine Überstundenregelung soll den ostbelgischen Arbeitsmarkt jetzt attraktiver machen. 240 freiwillige Überstunden können gemacht werden, auf die dann weder Steuer- noch Sozialabgaben fällig werden. Brutto gleich netto heißt es. Und aus diesem Anlass ist jetzt auch die Kampagne Pendeln neu rechnen gestartet.
3: Wir würden uns natürlich wünschen, dass der ein oder andere Pendler, die ein oder andere Pendlerin die persönliche Rechnung noch einmal neu macht. In Belgien gibt es zusätzliche Steueranreize, um in Belgien zu arbeiten, beispielsweise die Überstundenregelung. Derjenige, der das entdeckt, kann für sich selbst ja einmal ausrechnen, lohnt es sich überhaupt noch zu pendeln oder kann nicht auch der Arbeitsstandort aus Belgien eine interessante Wahl sein?
2: Sagt Oliver Pasch, Ministerpräsident der DG. Die Kampagne bietet außerdem umfangreiches Informationsmaterial über die Unternehmen und freien Stellen in Ostbelgien und stellt einige Geschichten von Menschen vor, die ihren Weg zurück zum ostbelgischen Arbeitsmarkt gefunden haben. Der frühere Bundesverkehrsminister Scheuer muss sich ab heute wegen des Mautdebakels vor Gericht verantworten. Die Staatsanwaltschaft wirft ihm vor dem Untersuchungsausschuss des Bundestages bewusst falsch ausgesagt zu haben. Konkret geht es um ein Treffen mit den geplanten Mautbetreibern. Scheuer soll bestritten haben, dass ihm angeboten wurde, mit den Verträgen bis zu einer Entscheidung vom Europäischen Gerichtshof zu warten. Die Pkw-Maut ist später gekippt worden und hat den Bund dann hunderte Millionen Euro gekostet. Scheuer weist die Vorwürfe zurück. Und Deutschlands Obstbauern haben eine der besten Kirschernten der vergangenen Jahre eingefahren. Vor allem die Süßkirschen haben deutlich mehr Ertrag gebracht als im langjährigen Durchschnitt. Geholfen haben ein mildes Frühjahr und auch weniger Frostschäden. Insgesamt sind rund 49.000 Tonnen Kirschen geerntet worden. Und auch bei den Birnen sieht es gut aus. Dort rechnen die Betriebe ebenfalls mit einer überdurchschnittlichen Ernte.
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0: Angenehme Temperaturen heute bei uns im 100,5 Revier. Bis zu 21 Grad an der Spitze sind drin. Bisschen frischer noch bei euch in Büttchenbach, da gerade 9 Grad. Hehlrad kommt auf 13 Grad. Dazu viel Sonnenschein, ab und zu auch immer mal wieder ein paar Wolken. Bleibt aber trocken. Morgen starten wir dann erstmal mit Nebel in den Dienstag. Ab dem Mittag lockert's auf mit viel Sonne und ähnlichen Temperaturen.
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4: Alles frei für euch.
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4: 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Blitze in Mariadorf, Aachener Straße, beide Richtungen bei Tempo 30. Blitze auch in Aachen auf der Rombachstraße und auf der A544. Fahrtrichtung Aachener Kreuz, das Ganze in Höhe von Verlautenheide. Blitzen zum Nachlesen in der 100,5 App. Darüber könnt ihr Blitzen auch melden. Staus und Störungen gebt ihr durch an der Hotline 0180 501 0055. Gute Fahrt.
0: Kommt gut durch.
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0: Wir starten gut gelaunt in den Montagvormittag. Hi zusammen.
4: Ja, und da werfen wir mal 5 Euro ins Phrasenschwein.
5: Hundemenschen kennen kein schlechtes Wetter.
4: Ja, ja, ist was dran. Am Wochenende, da fand das Hundeschwimmen im Freibad in Merkstein statt. Manche von euch wurden am Beckenrand ja irgendwie nasser als die Hunde im Becken.
0: Und auch unser Redaktionshund und Feelgood-Manager Rudi hat da sein Unwesen getrieben. Sprechen wir gleich mal drüber nach den nächsten drei Hits.
4: Schönen Vormittag.

0: Ray Dalton hier bei uns auf 100,5, das Hitradio. Hi zusammen. Na, das ist doch mal ideales Freibadwetter da draußen,
1: ja,
0: oder?
1: Ja, sicher. Ja, ja, 12 Grad, frisch, windig, perfekt für alle Hunde. Zum insgesamt vierten Mal fand am Wochenende das Hundeschwimmen im Freibad in Merkstein statt. Jetzt können wir schon ja, von einer festen Tradition sprechen, oder? Auch Organisatorin Tina Reis hat jedes Jahr ihren Spaß.
2: Wenn die Menschen mit den Hunden etwas unternehmen, als einfach nur spazieren zu gehen, ist auch die Bindung stärker zwischen Hund und Mensch. Und zuzusehen, wie die miteinander agieren, das macht einfach gute Laune.
0: Ja, 150 Fellnasen haben da im Wasser ihr alles gegeben, ihr Bestes. Ja, wie das wohl gerochen haben muss. In unserer Insta-Story seht ihr auch nochmal die Highlights.
1: Also bei Hunden beschwert sich auch niemand, wenn einfach so hier verbotenerweise vom Beckenrand gesprungen wird.
0: Ja, oder da ins Becken gepinkelt, ne?

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7: Es ist 5 Minuten vor 11:30.
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9: Mit Tobi Leder. Die Wahlergebnisse in Berlin und Mecklenburg-Vorpommern suchen auch innerhalb der SPD für Konsequenzforderungen. Der Fraktionschef will Reformen bei Gesundheit, Pflege und Rente zwar weiter angehen, aber stärker darauf achten, wie sie bei den Menschen auch ankommen. Sein Punkt: Viele verbinden die Reformen der Regierung bisher vor allem mit Kürzungen. Zum heutigen Welt-Alzheimer-Tag kommt eine wichtige Botschaft aus dem Forschungszentrum Jülich. Demenz gehört nicht automatisch zum Älterwerden dazu. Das Risiko lasse sich zumindest teilweise beeinflussen, zum Beispiel durch Bewegung, Nichtrauchen, gute Blutdruckwerte und soziale Kontakte. Viele Pendler aus Ostbelgien sollen bei der nächsten Jobsuche stärker auf Arbeitsplätze direkt in der Region schauen. Die neue Kampagne Pendeln neu rechnen will zeigen, dass nicht nur das Gehalt zählt, sondern auch Fahrzeit, Arbeitszeit und zusätzliche Leistungen. Hintergrund der Kampagne ist der starke Fachkräftemangel in Ostbelgien. Deutschlands Obstbauern haben eine der besten Kirschernten der vergangenen Jahre eingefahren. Insgesamt kommen rund 49.000 Tonnen zusammen, deutlich mehr als im Durchschnitt der vergangenen 10 Jahre. Vor allem bei den Süßkirschen fällt die Ernte besonders gut aus.
7: In Laurensberg im Moment 14 Grad, das messen wir auch bei euch in Wegberg. Bis zu 21 Grad heute in der Spitze. Dazu viele Wolken, aber auch immer wieder sonnige Abschnitte im Tagesverlauf. Morgen starten wir mit Nebel in den Dienstag. Ab dem Mittag langsam, aber sicher Auflockerungen und dazu ähnliche Temperaturen wie heute. Auf den Straßen ist alles frei.
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7: 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In Herzogenrath in der Bierstraße Blitze gesehen und gemeldet von Nava. Anko und Kati melden in Mariadorf die Blitze auf der Aachener Straße. In beide Richtungen werdet ihr dort kontrolliert. Und Daniel und Dagmar sehen in Aachen den Blitzer in der Rombachstraße. Auch euch lieben Dank dafür. Blitzen zum Nachlesen in der 100,5 App. Darüber könnt ihr Blitze auch direkt zu uns melden. Staus und Störungen könnt ihr durchgeben an der Hotline oder per WhatsApp 01578 212 1005. Gute Fahrt!
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3: The Bowser mit Magnetic.

0: Wie sehr magst du eigentlich Kaffee? Einfach ja, bei Sabrina Carpenter. Sie liebt alles daran. Geschmack, Geruch, diesen herrlich wachmachenden Effekt. Gerade an einem Montag.
1: Ja, Fans sagen jetzt sogar spaßeshalber, Sabrina ist nicht süchtig nach Kaffee, sondern der Kaffee ist süchtig nach ihr. Ja, und die ersten Warnzeichen, die haben wir alle nicht erkannt. Aber jetzt... Jetzt ergibt es Sinn.
0: Espresso, ihren Welthit, der sie auch international bekannt gemacht hat. Jetzt bei uns auf 100,5 das Hit Radio. Schönen Montagvormittag.
1: Noch ein Käffchen?
0: Nee, ich nehme Sabrina Carpenter.

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0: George Ezra mit Budapest um 5 vor 11.
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0: Mit Tobi Leder. Nach den Wahlniederlagen wächst in der Bundesregierung der Druck, den eigenen Reformkurs weiter zu verfolgen. CDU-Vizechefin Prien sagt, die Regierung müsse bei den Reformen stärker auf die Sorgen der Menschen hören und mehr erklären. Und auch SPD-Fraktionschef Miersch fordert, Veränderungen nicht einfach mit dem Kopf durch die Wand durchzusetzen. Beide Parteien wollen an den großen Reformprojekten grundsätzlich festhalten. Gleichzeitig räumen CDU und SPD ein, dass viele Menschen bisher vor allem die Kürzungen wahrnehmen und zu wenig erkennen, was sich für sie durch die Reformen verbessern soll. Nach den Rekordpreisen der vergangenen Woche ist Tanken übers Wochenende zumindest etwas günstiger in Deutschland geworden. Super E10 kostet im Schnitt rund 3,5 Cent weniger als am Höchststand, Diesel etwa 2,5 Cent weniger. Eine große Entspannung ist das aber noch nicht. Zum Wochenstart heute bewegen sich die Preise kaum. Immerhin gibt auch der Ölpreis etwas nach. Ab Oktober soll zusätzlich der beschlossene Tankrabatt in Deutschland greifen und Sprit um knapp 17 Cent pro Liter entlasten. Rund 10.000 Menschen pendeln täglich von Ostbelgien aus ins Ausland. Jetzt startet eine Kampagne, um die Pendler vom eigenen Arbeitsmarkt vor der Haustüre zu überzeugen. Anlass ist vor allem der große Fachkräftemangel von ostbelgischen Unternehmen.
2: Knapp 90% unserer Arbeitgeber geben an, dass sie Schwierigkeiten haben, Fachkräfte zu finden. Als Grenzregion erleben wir natürlich auch sehr viel grenzüberschreitende Mobilität. Etwa 10.000 Menschen pendeln aus nach Luxemburg oder nach Deutschland. Deshalb bezeichne ich den Fachkräftemangel auch als eine der größten wirtschaftspolitischen Herausforderungen für Ostbelgien,
0: sagt DG-Ministerpräsident Oliver Pasch. Ein starkes Argument für einen neuen Arbeitsplatz ist die Überstundenregelung. Im Jahr dürfen bis zu 240 bezahlte Überstunden in Belgien angesammelt werden und diese sind dann komplett von Steuer- und Sozialabgaben befreit. Das soll den Pendlern den Anreiz geben, ihr Pendeln neu zu rechnen und zu überlegen, ob der ostbelgische Arbeitsmarkt nicht auch attraktive Stellenangebote und zusätzlich mehr Lebensqualität bietet. Das größte Problem für viele Unternehmen in Deutschland ist zurzeit nicht Energie oder der Fachkräftemangel, sondern die Bürokratie. In einer neuen IFO-Umfrage nennt jedes zweite Unternehmen den Aufwand durch Regeln, Nachweise und Genehmigungen als größte Belastung im Alltag. Dahinter folgen mit deutlichem Abstand hohe Energiekosten und auch teure Arbeit. Besonders große und mittlere Betriebe fühlen sich ausgebremst, weil sie gleichzeitig viele verschiedene Vorgaben erfüllen müssten. Das kostet Zeit und kann nach Einschätzung des IFO-Instituts sogar Investitionen verhindern. Und für Kirschfans gibt es gute Nachrichten. Die Ernte in Deutschland ist in diesem Jahr besonders gut ausgefallen. Vor allem bei Süßkirschen liegt die Menge deutlich über dem Schnitt der vergangenen 10 Jahre. Ein Grund dafür ist das milde Frühjahr mit weniger Frostschäden. Bei Sauerkirschen sieht es dagegen etwas schwächer aus. Dafür erwarten die Obstbauern auch bei Birnen eine sehr gute Ernte.
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0: Das ist ein entspannter Herbsttag bei uns im 100,5 Revier. Immer wieder kommt die Sonne durch die dicke Wolkendecke hervor. Die Wolken, die bleiben freundlich, kein Regen in Sicht, bleibt trocken den ganzen Tag über bei 21 Grad maximal. Ihr kommt in Aachen auf 14 und in Arsberg auf 15 Grad. Morgen den Dienstag geht's neblig los, ab dem Mittag lockert's dann auf. Dann gibt's ähnliche Temperaturen wie auch heute.
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0: Können wir sehr kurz machen, auf den Straßen ist gerade nichts gemeldet.
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0: Natürlich hört ihr die mal zuerst hier bei uns, 100,5, das Hitradio. Die neueste Blitze kommt von Martina, steht in Aachen-Eilendorf auf der Nürmerstraße. Da gilt Tempo 30. Dankeschön geht außerdem raus an Haver, die warnt uns vor der Blitz in Herzograd auf der Bierstraße. Und wir schauen noch nach Alsdorf-Mariadorf auf die Aachener Straße. Da wird auch Tempo 30 kontrolliert. Anke und Kathi, lieben Dank fürs Melden. Alle Blitzen von euch nochmal bei uns zusammengefasst in der 100,5 App und dort in der App könnt ihr auch die neuesten Blitzen direkt durchgeben oder meldet euch gerne per WhatsApp-Sprachnachricht rein 01578 212 1005 und wir nehmen auch gerne Infos zu Staus und anderen Verkehrsstörungen. Dankeschön.
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Katy Perry mit Watch It Burn.

Wir bringen euch durch den Vormittag mit der besten und meisten Musik. Und mit der versorgt uns auch immer wieder David Guetta. Seit Jahrzehnten als DJ und Produzent unterwegs. Er hat schon mit Stars wie Sia oder Martin Garrix und Afrojack zusammengearbeitet. Er bringt richtige Power und gute Laune mit. Genau wie in dem Song Gone, Gone, Gone. Bass- und Party-Vibe von David Guetta. Dazu die rauchigen, tiefen Stimmen von Teddy Swims zusammen mit Tones and I geben dem Song nochmal eine emotionale Tiefe. Perfekte Kombi, um mit Energie durch den Tag zu gehen. Gone, Gone, Gone von David Guetta, Teddy Swims und Tones and I auf 100,5. Das Hitradio.

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4: Hi ihr Lieben, wir haben es 5 Minuten vor 11:30.
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4: Mit Tobi Leder. Nach den Wahlen in Berlin und Mecklenburg-Vorpommern wächst in CDU und SPD der Druck, den Kurs der Bundesregierung anzupassen. CDU-Vizevorsitzende Prien sagt, die Regierung müsse bei Reformen stärker auf die Sorgen der Menschen eingehen und besser erklären, was sie vorhat. Auch Kanzler Merz müsse sich aus ihrer Sicht verändern. Bürokratie ist aus Sicht vieler Unternehmen das größte Problem für die deutsche Wirtschaft. In einer Umfrage des IFO-Instituts nennt jedes zweite Unternehmen zu viele Regeln und zu viel Papierkram. Energie- und Arbeitskosten folgen mit deutlichem Abstand. Milde Temperaturen im Frühjahr haben den Obstbauern in Deutschland eine besonders gute Kirschernte beschert. Die Erntemenge liegt klar über dem langjährigen Durchschnitt, obwohl Hitze und Trockenheit im Sommer regionale Probleme gemacht haben. Auch bei Birnen wird in diesem Jahr mit einer überdurchschnittlich guten Ernte gerechnet. Borussia Mönchengladbach steht offenbar kurz vor der Verpflichtung von Alexander Blessin als neuem Cheftrainer. Mehrere Medien schreiben heute, dass nur noch letzte Gespräche mit seinem Ex-Club St. Pauli laufen. Blessin könnte schon bis Mittwoch offiziell in Gladbach vorgestellt werden. Ist ein schöner, entspannter Herbsttag zum Start in die neue Woche bei uns im 100,5 Revier. Ja, viele dichte Wolken unterwegs, aber erstens bleiben die trocken, kein Regen heute in Sicht, und zweitens kommt die Sonne immer mal wieder raus. Relativ freundlicher Tag heute bei 21 Grad maximal. Ihr kommt in Walheim auf 15 und in Aldenhoven auf 16 Grad. Morgen geht's wieder ein bisschen frisch und neblig los in den Dienstagmorgen. Ab dem Mittag lockert es auf und danach gibt's ähnliche Temperaturen wie auch heute. Den Straßen gerade keine Meldungen, ihr kommt gut durch.
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4: Na Logo, immer zuerst gehört bei uns auf 100,5 das Hitradio. Zwei neue Blitzen. Wir schauen nach Eschweiler auf die Aldenhovener Straße. Dankeschön an Stefan fürs Bescheid sagen. Und wir schauen noch nach Heinsberg auf die Wassenberger Straße. Da hat Noah gerade eben noch eine Blitze durchgegeben. Und außerdem in Aachen-Allendorf die Nürmer Straße bei Tempo 30. Da wird kontrolliert. Mit der Info kommt Martina um die Ecke. Lieben Dank auch an dich. Alles, womit ihr sonst noch um die Ecke kommt an Blitzen, findet ihr nochmal schön zusammengefasst bei uns in der 100,5 App. Ihr könnt auf den kleinen Button drücken, um die neuesten Blitzen direkt in der App zu melden. Gerne ansonsten anrufen an der 100,5 Hotline 0180 501 0055.
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1: Hallo, ich bin die Nicole aus Oberforsbach. Wir planen am 27. September von 11 bis 17 Uhr den Straßentrödelmarkt in Oberforsbach, Schleckheim und Lichtenbusch. Daran können alle Anwohner teilnehmen, in ihren Garagen, Höfen und Einfahrten. Alles, was man zu Hause hat und loswerden möchte, kann man gerne anbieten. Das ist jetzt das vierte Mal, dass es stattfindet. Es haben schon einige teilgenommen. Es hat, glaube ich, auch ganz gut geklappt. Man kann sich per E-Mail anmelden. Die E-Mail-Adresse findet man bei Facebook und Instagram unter Straßentrödelmarkt Aachen Süd. Dort gibt es auch einen QR-Code für eine Übersichtskarte. Also kommt gerne vorbei, schaut euch alles an, meldet euch an für Trödelstände. Es gibt viel zu bieten. Zwischendurch, wenn eine Pause nötig ist, kann man die Restaurants und Imbisse entlang der Route nutzen. Und es gibt auch eine Einkaufsmöglichkeit.
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0: Mit Michael Schulte entspannt in die Mittagspause um jetzt 5:05.
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0: Mit Sören Sierk. Nach den Wahlniederlagen wächst der Druck auf die Bundesregierung, ihren Reformkurs zu verändern. CDU-Vizechefin Prien fordert mehr Kompromisse und sagt, CDU pur sei nicht die Lösung. Auch aus der SPD kommt der Forderung nach sozial gerechteren Reformen, die den Menschen besser vermittelt werden. Die Grünen gehen noch weiter und verlangen einen klaren Kurswechsel. Grund dafür sind die deutlichen Verluste der Regierungsparteien bei den Wahlen in Berlin und Mecklenburg-Vorpommern. An den Tankstellen geht es nach Rekordständen erstmal leicht nach unten. Vor allem am Freitag und Samstag sind Benzin und Diesel günstiger geworden. Seit Sonntag tut sich allerdings kaum noch etwas. Super E10 liegt jetzt gut 3 Cent unter seinem Rekord, Diesel rund 2,5 Cent. Dazu sinkt auch der Rohölpreis, was grundsätzlich für weitere Entspannung sprechen könnte. Deutlich spürbarer soll es Anfang Oktober werden, dann tritt der neue Tankrabatt mit knapp 17 Cent Entlastung pro Liter in Kraft. Zum Welt-Alzheimer-Tag heute kommt aus dem Jülicher Forschungszentrum eine wichtige Botschaft. Demenz gehört nicht automatisch zum Älterwerden dazu. Das Risiko lässt sich zumindest teilweise beeinflussen, zum Beispiel durch Bewegung, Nichtrauchen, gute Blutdruck- und Cholesterinwerte und regelmäßige soziale Kontakte. Auch geistige Aktivität kann helfen, eine Erkrankung hinauszuzögern oder ihren Verlauf zu verlangsamen. Forscher in Jülich untersuchen deshalb, warum manche Gehirne im Alter widerstandsfähiger bleiben als andere. Pendeln überdenken und Zeit sparen, das ist das Ziel der neuen Kampagne Pendeln neu rechnen in Ostbelgien. Hintergrund ist der akute Fachkräftemangel. Fast 9 von 10 Unternehmen in der Region suchen derzeit händeringend nach Personal. Um den ostbelgischen Arbeitsmarkt attraktiver zu machen, gibt es eine neue Überstundenregelung. Arbeitnehmer können ab sofort bis zu 240 freiwillige Überstunden pro Jahr machen, ohne Steuern oder Sozialabgaben zu zahlen.
2: Mit Pendeln neu rechnen wollen wir ausdrücken, dass durch die neue Überstundenregelung sich ein Faktor in der persönlichen beruflichen Rechnung der Pendler möglicherweise verändert, nämlich das Gehalt. Wir laden alle Pendler dazu ein, ihre persönliche Rechnung nochmal neu zu machen und dabei aber alle Faktoren, die für sie wichtig sind, mit einzubeziehen. Und dann halt schaut unterm Strich, was dabei rumkommt. Und möglicherweise wird dadurch ein Arbeitsplatz in Ostbelgien interessanter, als man vorher gedacht hat.
0: Sagt Joel Anna Jansen von der Standortkommunikation. Auch DG-Ministerpräsident Oliver Pasch betont die Chancen. Ostbelgische Betriebe böten hervorragende Jobs und einen Alltag ohne stundenlanges Pendeln bedeute vor allem ein großes Plus an Lebensqualität. Und Borussia Mönchengladbach steht offenbar kurz vor der Verpflichtung von Alexander Blessin als neuem Trainer. Nach übereinstimmenden Medienberichten laufen nur noch die letzten Gespräche mit seinem Ex-Club St. Pauli über die Freigabe. Sportchef Ruven Schröder hat bereits bestätigt, dass es mit einem Trainer eine mündliche Einigung gibt. Vorgestellt werden könnte Blessin noch in dieser Woche. Sein erstes Bundesligaspiel wäre dann direkt das Rhein-Derby beim 1. FC Köln.
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0: Es ist ein entspannter Herbsttag heute zum Start in die Woche. Die Wolken am Himmel bleiben freundlich und auch die Sonne kommt immer mal wieder raus. Das Ganze bei bis zu 21 Grad an der Spitze. In Geilenkirchen und in Badenberg kommen wir jeweils auf 16 Grad bisher. Und morgen starten wir nebelig in den Dienstag. Ab dem Mittag lockert es dann auf mit ähnlichen Temperaturen.
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0: Da ist uns auf den Straßen aktuell nichts gemeldet. Kommt gut durch.
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0: 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In Heinsberg werdet ihr geblitzt, wenn ihr auf der Wassenberger Straße zu schnell unterwegs seid. Das hat uns der Noah gemeldet. Die Martina sieht eine Blitze in Eilendorf auf der Nirmer Straße. Achtung, das ist eine 30er-Zone. Und auch eine 30er-Zone gibt es in der Aachener Straße in Alsdorf-Mariadorf in beiden Richtungen. Das haben Anke und Kati gesehen. Danke an alle fürs Durchgeben. Blitzer, die meldet ihr auch ganz bequem in der 100,5 App oder an der 100,5 Frontline 0180 501 0055.
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18: Hi zusammen, wir haben es jetzt 10:05.
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18: Mit Sören Sierk. Nach den Wahlniederlagen wächst der Druck auf die Bundesregierung, ihren Reformkurs zu verändern. CDU-Vizechefin Prien fordert jetzt mehr Kompromisse. Aus der SPD kommt die Forderung nach sozial gerechten Reformen, die den Menschen besser vermittelt werden. An den Tankstellen geht es nach den Rekordständen erstmal leicht nach unten. Vor allem am Freitag und Samstag sind Benzin und Diesel günstiger geworden. Seit Sonntag tut sich allerdings kaum noch etwas. Ab Oktober tritt außerdem der neue Tankrabatt mit knapp 17 Cent Entlastung pro Liter in Kraft. Zum Welt-Alzheimer-Tag heute kommt aus dem Jülicher Forschungszentrum eine wichtige Botschaft. Demenz gehört nicht automatisch zum Älterwerden dazu. Forscher in Jülich untersuchen deshalb, warum manche Gehirne im Alter widerstandsfähiger bleiben als andere. Und Borussia Mönchengladbach steht offenbar kurz vor der Verpflichtung von Alexander Blessin als neuen Trainer. Sportchef Ruven Schröder hat bereits bestätigt, dass es mit einem Trainer eine mündliche Einigung gibt. Sein erstes Bundesligaspiel wäre dann direkt das Rhein-Derby beim 1. FC Köln.
20: Und wir blicken auf die Straßen. Da liegen uns aktuell keine Meldungen vor. Kommt gut durch.
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18: 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In Aachen werdet ihr geblitzt, wenn ihr auf der Rombachstraße unterwegs seid. Das hat uns der Daniel und auch die Dagmar durchgegeben. Die Hava sieht eine Blitze in der Bierstraße in Herzogenrath. Und Martina hat uns noch Bescheid gesagt, dass in Aachen-Eilendorf in der Nirmerstraße eine Blitze steht. Achtung, da sind nur 30 erlaubt. Blitzer, die meldet ihr auch ganz bequem in der 100,5 App. Da sind auch nochmal alle Blitzen, die uns vorliegen, schön aufgelistet. Oder gerne per WhatsApp, auch gerne per WhatsApp Sprachnachricht. An die 01578 212 1005.
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0: Hallo zusammen, gleich 5 vor 1.
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0: Berlin und Mecklenburg-Vorpommern haben gewählt. Jetzt gucken die Parteien, in welcher Konstellation sie regieren wollen, Sören Sirk.
2: Und die Bundesregierung zieht Schlüsse, was die Ergebnisse für ihre eigene Politik bedeuten.
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2: In Mecklenburg-Vorpommern will Ministerpräsidentin Manuela Schwesig in ihrer Partei jetzt über eine mögliche Koalition sprechen.
3: Für die SPD-MV ist klar, wir haben den Auftrag zur Regierungsbeteiligung mit den demokratischen Parteien, die in den Landtag eingezogen sind. Und ich werde meiner Partei vorschlagen, dass wir sowohl mit den Grünen als auch mit den Linken Gespräche führen.
2: Die bisherige Koalition aus SPD und Linken allein hat keine Mehrheit mehr. Stärkste Kraft ist jetzt die AfD, gefolgt von der SPD. Linke und Grüne schaffen ebenfalls den Einzug in den Landtag. CDU und BSW scheitern dagegen knapp an der 5%-Hürde. Nach den Wahlniederlagen wächst in der Bundesregierung der Druck, den eigenen Kurs weiterzuverfolgen. CDU-Vizechefin Prien sagt, die Regierung müsse bei Reformen stärker auf die Sorgen der Menschen hören und mehr erklären. Auch SPD-Fraktionschef Miersch fordert, Veränderungen nicht einfach mit dem Kopf durch die Wand durchzusetzen. Beide Parteien wollen an den großen Reformprojekten grundsätzlich aber festhalten. Gleichzeitig räumen CDU und SPD ein, dass viele Menschen bisher vor allem Kürzungen wahrnehmen und zu wenig erkennen, was sich für sie verbessern soll. Nach den Rekordpreisen der vergangenen Woche ist Tanken übers Wochenende zumindest teilweise etwas günstiger geworden. Super E10 kostet im Schnitt rund 3,5 Cent weniger als am Höchststand, Diesel etwa 2,5 Cent weniger. Große Entspannung ist das aber noch nicht. Zum Wochenstart bewegen sich die Preise kaum. Immerhin gibt auch der Ölpreis weiter nach. Ab Oktober sollen zusätzlich der beschlossene Tankrabatt greifen und Sprit um knapp 17 Cent pro Liter entlasten. Das größte Problem für viele Unternehmen in Deutschland ist aktuell nicht Energie- oder Fachkräftemangel, sondern die Bürokratie. In einer neuen IFO-Umfrage nennt jedes zweite Unternehmen den Aufwand durch Regeln, Nachweise und Genehmigungen als größte Belastung. Dahinter folgen mit deutlichem Abstand hohe Energiekosten und teure Arbeit. Besonders große und mittlere Betriebe fühlen sich ausgebremst, weil sie gleichzeitig viele verschiedene Vorgaben erfüllen müssen. Das kostet Zeit und kann nach Einschätzung des IFO-Instituts sogar Investitionen verhindern. Der geplante Wehe-Überleitungsstollen zwischen Zweifall und der Wehebachtalsperre kann gebaut werden. Das Genehmigungsverfahren ist abgeschlossen und auch eine Baugenehmigung liegt jetzt vor. Der rund 5 Kilometer lange Tunnel soll in Zukunft zusätzliches Wasser zur Talsperre leiten und gleichzeitig beim Hochwasserschutz helfen. In Zweifall könnte die Hochwasserspitze bei einem Extremhochwasser dadurch deutlich sinken. Fertig sein soll der Stollen bis Ende 2029. Und für Kirschfans gibt es gute Nachrichten. Die Ernte in Deutschland ist in diesem Jahr besonders gut ausgefallen. Vor allem bei Süßkirschen liegt die Menge deutlich über dem Durchschnitt der vergangenen 10 Jahre. Ein Grund dafür ist das milde Frühjahr mit weniger Frostschäden. Bei Sauerkirschen sieht es dagegen schwächer aus.
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0: Bei Unterbruch kommen wir gerade auf 18 Grad, Merkstein eher auf 17. Und damit haben wir das Höchste der Gefühle auch schon fast erreicht, was die Temperaturen für heute angeht. Dazu bleibt es heute den ganzen Tag über bei diesem Wechsel aus Sonne und Wolken. Morgen am Dienstag, da geht es auch sehr ähnlich weiter beim Wetter. Vor allem morgens sind aber noch deutlich mehr Wolken unterwegs als heute.
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0: Den Verkehr, den können wir gerade sehr kurz halten. Straßen sind gerade frei soweit. Kommt gut an.
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0: Die gibt's natürlich wie gewohnt immer zuerst auf 100,5 Das Hitradio. Ihr werdet geblitzt in Allendorf auf der Nürmerstraße im 30er Bereich, Eschweiler Aldenhofener Straße und in Heinsberg auf der Wassenberger Straße. Dankeschön an Martina, Stefan und Noah fürs Melden. Wenn ihr noch eine Blitze da am Straßenrand entdeckt habt, die da gemütlich vor sich hinsteht, dann sagt Bescheid. Blitzer meldet ihr in der 100,5 App oder alles weitere von den Straßen geht an unsere Hotline 0180 501 0055.
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0: Hallo zusammen, den anstrengendsten Part vom Wochenstart, den haben wir geschafft. Aufstehen und arbeiten gehen. Den Nachmittag bekommen wir auch noch rum. Die beste Musik jetzt von Holly Humberstone, Alvaro Soler und Loy.

Loy und David Puentes, Golden Summer, die beste Musik für euren Start nach der Mittagspause, kommt jetzt von Shaboozy. A Bar Song, sein bisher absolut größter Kracher mit einem riesen Abstand, ist auch perfekt jetzt, bevor wir in so ein Nachmittagsloch reingeraten. Knallt uns nicht komplett um die Ohren, dieser Song, der nimmt uns eher auf gemütliche Art an die Hand und zeigt, guck mal, nur noch ein paar Aufgäbchen. Und dann haben wir den anstrengenden Part vom Tag auch geschafft. Gute Laune mit Shaboozy zum Start in dem Montagnachmittag. A Bar Song auf 100,5, das Hitradio.

0: Montagnachmittag, da kann die Energie schon mal ein bisschen nachlassen. Wir helfen nach mit der besten Musik für neue Motivationen. Self-Aware von Tampa City, gleich für euch nach den News.
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0: Hi zusammen, kurz vor 2.
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14: Mit Sören Sierk. In Mecklenburg-Vorpommern will Ministerpräsidentin Manuel Schwesig nach der Landtagswahl mit Linken und Grünen über eine gemeinsame Regierung sprechen. Die bisherige Koalition aus SPD und Linken alleine hat keine Mehrheit mehr. Die wäre zusammen mit den Grünen gegeben. Nach den Wahlniederlagen wächst in der Bundesregierung der Druck, den eigenen Kurs weiterzuverfolgen. CDU-Vizechefin Prien sagt, die Regierung müsse bei Reformen stärker auf die Sorgen der Menschen hören und mehr erklären. Auch SPD-Fraktionschef Miersch fordert, Veränderungen nicht einfach mit dem Kopf durch die Wand durchzusetzen. Nach den Rekordpreisen der vergangenen Woche ist Tanken übers Wochenende zumindest etwas günstiger geworden. Außerdem gibt der Ölpreis weiter nach. Ab Oktober soll zusätzlich der beschlossene Tankrabatt greifen und Sprit um knapp 17 Cent pro Liter entlasten. Und gute Nachrichten gibt es auch für Kirschfans. Die Ernte in Deutschland ist in diesem Jahr besonders gut ausgefallen. Vor allem bei Süßkirschen liegt die Menge deutlich über dem Durchschnitt der vergangenen 10 Jahre. Ein Grund dafür ist das milde Frühjahr mit weniger Frostschäden.
0: Das Verkehrsupdate aus dem 100,5 Revier. Achtung auf der A44. Mönchengladbach in Richtung Aachen. Zwischen dem Kreuz Aachen und Aachen-Brand, da liegen Gegenstände auf der Fahrbahn rum. Außerdem haben wir noch eine WhatsApp-Sprachnachricht reinbekommen.
15: Hallo ihr Lieben, hör mal, ist ein großer Feuerwehr Parkplatz am Kaiserplatz, Fahrtrichtung Heinrichsallee Richtung Theaterstraße. Groß aufgeboten.
0: Danke dir, Helge, fürs Melden. Und einen Stau, den gibt's auch noch in Düren. Eisenbahnstraße bzw. Schöllerstraße in Richtung Birkesdorf. Die ist wegen einer Baustelle an der B56. Da dauert's gerade länger. 10 Minuten plus gerade etwa hier.
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0: 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Und auch hier haben wir eine WhatsApp-Sprachnachricht reinbekommen. Hallo.
16: Ja, guten Tag, Patrick hier. Ich wollte einen Blitzer melden in Aachen-Lothringer Straße auf die Höhe von Haus Nummer 6. Hier steht eine Blitze. Achtung, 30er-Zone.
0: Patrick, danke dir fürs Melden. Außerdem noch hat der Rainer sich über die 100,5-App gemeldet. In Aachen auch auf der Trierer Straße. Und auch in Heinsberg werdet ihr geblitzt auf der Wassenberger Straße. Dankeschön auch an Noah. Neue Blitzer, die gebt ihr durch in der 100,5-App. Oder macht's auch wieder Patrick zum Beispiel und schickt uns eine WhatsApp-Sprachnachricht. 01578 212 1005.
13: 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Temper City mit Self-Aware.

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2: 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Ich höre den einfach total gerne mit meinem Vater im Auto, während ich zum Stall fahre, zu meiner Pflegebeteiligung. Und wir singen dann beide so zusammen.

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1: Eine Studie sagt jetzt, wer jeden Tag dasselbe Frühstück hat, weniger Stress, einfach durch eine Entscheidung, die da morgens wegfällt.
2: Ja, oder er ist einfach in einer Beziehung.
3: Ich esse nur das, was meine Frau isst. Also das Ungesunde kommt weg. Katastrophe, aber was will man machen?
2: Der hat keine Wahl.
1: Ja, bei mir ist es Skier, Haferflocken und irgendein Obst.
4: Kriegt dein Freund das auch vorgesetzt?
1: Manchmal ja, wenn er lieb ist.
4: Ach guck, siehste?
5: Mit Tobi Leber, Leder.
1: Es war Tobi Leber, Entschuldigung.
4: Wow, das ist bestimmt 2 Minuten her.
1: Und ich lache immer noch.
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2: Ja, ach, schlägt auf die Leber, ne? Und dann setzt du dich auf deinen Ledersitz.
1: So, nochmal. Guten Morgen. So, herzliches Wetter mit dem 100,5 Revier. Immer wieder Sonnenschein, aber auch einige Wolken. Das Ganze mit bis zu 21 Grad an der Spitze. 12 messen wir bei euch in Dremmen und auch in Alsdorf.
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0: Hallo zusammen, genau 5 vor 2 jetzt.
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0: Für die SPD geht es seit gestern um zwei Fragen, Sören Sirk.
1: Mit wem könnte sie in den Ländern regieren und was muss sich im Bund ändern?
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1: In Mecklenburg-Vorpommern möchte Ministerpräsidentin Schwesig in Zukunft gerne auf eine rot-rot-grüne Regierung setzen. Auf diese Konstellation könnte es auch in Berlin hinauslaufen. Die SPD stellt für mögliche Gespräche mit der Linken allerdings Bedingungen. Spitzenkandidat Krach fordert von ihr ein klares Bekenntnis gegen Antisemitismus und auch Konsequenzen nach mehreren Vorfällen im Wahlkampf. Gemeint sind unter anderem ein umstrittener Rapper-Auftritt und der Besuch eines bekannten Clan-Mitglieds auf einer linken Wahlparty. Die Linke hat die Wahl in Berlin mit 25,7% gewonnen und könnte mit Grünen und SPD eine Mehrheit bilden. Nach den Landtagswahlen zieht die SPD eine gemischte Bilanz. Das Ergebnis in Mecklenburg-Vorpommern macht der Parteispitze zwar Mut, in Berlin dagegen fährt sie ihr bisher schlechtestes Ergebnis ein. Co-Chefin Bärbel Baas richtet den Blick jetzt auf die Rolle ihrer Partei im Bund.
3: Wir haben die ersten Zahlen, die langsam auch nach oben zeigen, aber wir müssen auch Lösungen für die anstehenden Reformen finden. Dass wir nicht einfach so weitermachen können, habe ich schon nach Sachsen-Anhalt gesagt und darauf will ich auch festhalten und wir müssen in der Koalition gemeinsame Lösungen finden.
1: Parteichef Lars Klingbeil fordert deshalb bei einzelnen Reformvorhaben auch über inhaltliche Änderungen zu sprechen. An den Tankstellen geht es nach Rekordständen erstmal wieder leicht nach unten. Vor allem am Freitag und Samstag sind Benzin und Diesel günstiger geworden, seit Sonntag tut sich allerdings kaum noch etwas. Super E10 liegt jetzt gut 3 Cent unter seinem Rekord, Diesel rund 2,5 Cent. Dazu sinkt auch der Rohölpreis, was grundsätzlich für weitere Entspannung sprechen kann. Deutlich spürbarer soll es Anfang Oktober werden, dann tritt der neue Tankrabatt mit knapp 17 Cent Entlastung pro Liter in Kraft. Mehr Hochwasserschutz und zusätzliche Reserven für Trinkwasserversorgung. Der geplante Wehe-Überleitungsstollen kann jetzt gebaut werden. Die Genehmigungen für das Projekt zwischen Zweifall und der Wehebachtalsperre liegen vor. Der rund 5 Kilometer lange Tunnel soll Wasser aus dem Hasselbach zur Talsperre leiten. Bei Hochwasser könnte die Spitze in Zweifall dadurch deutlich sinken. Die Inbetriebnahme ist Ende 2029 geplant. Zum Welt-Alzheimer-Tag heute kommt aus dem Jülicher Forschungszentrum eine wichtige Botschaft. Demenz gehört nicht automatisch zum Älterwerden dazu. Das Risiko lässt sich zumindest teilweise beeinflussen, zum Beispiel durch Bewegung, Nichtrauchen, gute Blutdruck- und Cholesterinwerte und regelmäßige soziale Kontakte. Auch geistige Aktivität kann helfen, eine Erkrankung hinauszuzögern oder ihren Verlauf zu verlangsamen. Forscher in Jülich untersuchen deshalb, warum manche Gehirne im Alter widerstandsfähiger bleiben als andere. Und Deutschlands Obstbauern haben eine der besten Kirschernten der vergangenen Jahre eingefahren. Vor allem die Süßkirschen haben deutlich mehr Ertrag gebracht als im langjährigen Durchschnitt. Geholfen haben ein mildes Frühjahr und weniger Frostschäden. Insgesamt sind rund 48.500 Tonnen Kirschen geerntet worden.
0: Bei euch sind einige Wolken noch immer unterwegs, immer mal wieder, da aber auch die Sonnenstrahlen, die sich dazwischen durchquetschen. Diese Mischung, die geht auch den Rest des Tages so weiter. Bei euch in Inten und Bruchweiden, da kommen wir gerade auf 18 Grad. Morgen am Dienstag, da geht es auch sehr ähnlich weiter bei diesem Wetter. Vor allem morgen sind aber nochmal deutlich mehr Wolken unterwegs. Regen soll aber trotzdem nicht runterkommen. Das Verkehrsupdate aus dem 100,5 Revier. Es bleibt bei dem Stau in Düren, Eisenbahnstraße, Schöllerstraße in Richtung Birkesdorf. Wegen einer Baustelle an der B56 dauert es hier länger, 10 Minuten plus gerade etwa.
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0: 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Ihr werdet geblitzt in Aachen auf dem Forsterweg im 30er-Bereich, in Aachen auf der Weißhausstraße ebenfalls in der 30er-Zone und auch auf der Bierstraße in Herzogenrath steht eine Knipse. Dankeschön an Milana, Stefan und Hava fürs Melden. Neue Blitzen, die gebt ihr in der 100,5 App durch, wenn ihr da noch was gesehen habt oder sagt Bescheid. Alles Mögliche von den Straßen geht per WhatsApp an die 01578 212 1005.
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0: Manche von uns, die haben jeden Tag ein komplett anderes Frühstücksmenü da auf dem Tisch stehen, andere nur einen Kaffee, wenn es hochkommt.
4: Ich gehe ganz klassisch mit irgendeiner Schnitte, mit irgendwas drauf und einem Ei. Und ich variiere nur, wie ich mein Ei koche. Manchmal Spiegelei, manchmal Rührei, manchmal gekocht.
0: Ja, viele von uns, die sind im Team jeden Tag einfach dasselbe. Sprechen wir gleich drüber nach den nächsten drei Hits. Hi zusammen.

0: Benson Boone, Sorry I'm Here for Someone Else auf 100,5, das Hitradio. Jeden Tag dasselbe Essen, zum Mittag eher komisch, aber zum Frühstück, was sagt ihr?
1: Ich freue mich da eigentlich jeden Morgen drauf, weil dann muss ich mir nicht überlegen, was ich essen muss, sondern weiß einfach, ja, das mache ich mir jetzt und dann ist das schon ein routinierter Ablauf.
2: Ich schlafe lieber länger, als früher aufzustehen und Dinge morgens vorzubereiten und habe dann lieber meinen Kopf frei und die Dinge schon geregelt, dass ich einen problemlosen Start in den Tag habe.
0: Ja, und damit seid ihr der passende Beweis für eine aktuelle Studie. Jeden Morgen das gleiche Essen kann sich gut auf unseren Körper und den Kopf auswirken, vor allem, weil wir morgens eine Entscheidung weniger haben. Und die meisten von euch, die greifen auch morgens immer wieder zum selben.
3: Ich esse das seit 7 Jahren. Den Haferjoghurt, dann Paranusskerne, Datteln, Erdnussbutter und Haferflocken. Und wenn man ganz extra sein will, Kokos.
2: Mach mir einfach so einen Overnight Porridge.
1: Letztens esse ich einen Bagel mit Frischkäse.
0: Alles sehr, sehr lecker. Bei mir ist es auch jeden Tag dasselbe, ich nenne es mal Frühstück, ein Kaffee. Essen kommt dann irgendwann später.

0: Ja, es ist Montag, Wochenende erstmal wieder in ganz weiter Ferne, aber wir sorgen trotzdem für gute Laune. Der offizielle Sommerhit des Jahres, Die Die von Shakira, gleich nach dem Verkehr.
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0: Hallo zusammen, kurz vor 3.
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15: Mit Sören Sierk. In Mecklenburg-Vorpommern und Berlin zeichnen sich nach den Wahlen jeweils eine rot-rot-grüne Regierung ab. In Berlin stellt die SPD für mögliche Gespräche mit der Linken allerdings auch Bedingungen. Sie will ein klares Bekenntnis gegen Antisemitismus und auch Konsequenzen nach mehreren Vorfällen im Wahlkampf. Nach den Landtagswahlen zieht die SPD eine gemischte Bilanz. Das Ergebnis in Mecklenburg-Vorpommern macht der Parteispitze zwar Mut, in Berlin fährt sie dagegen ihr bisher schlechtestes Ergebnis ein. Parteichef Lars Klingbeil fordert deshalb, bei einzelnen Reformvorhaben auch über inhaltliche Änderungen zu sprechen. An den Tankstellen geht es nach den Rekordständen erstmal leicht nach unten. Vor allem am Freitag und Samstag sind Benzin und Diesel günstiger geworden. Deutlich spürbarer soll es Anfang Oktober werden. Dann tritt der neue Tankrabatt mit knapp 17 Cent Entlastung pro Liter in Kraft. Und mehr Hochwasserschutz und zusätzliche Reserven für die Trinkwasserversorgung. Der geplante Wehe-Überleitungsstollen kann jetzt gebaut werden. Der rund 5 Kilometer lange Tunnel soll Wasser aus dem Hasselbach zur Talsperre leiten.
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0: Achtung auf der A4 Aachen in Richtung Köln. Zwischen dem Grenzübergang Fetschau und Aachen Zentrum hat es einen Unfall gegeben. Da steht hier gerade ungefähr 20 Minuten im Stau, 4 Kilometer ungefähr. Und einen Stau gibt es auch noch in Düren auf der Eisenbahnstraße, Schöllerstraße in Richtung Birkesdorf. Wegen der Baustelle an der B56 dauert es hier länger, 10 Minuten plus gerade ungefähr.
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0: 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Ihr werdet geblitzt in Aachen auf dem Forsterweg im 30er-Bereich, in Aachen auf der Weißhausstraße ebenfalls im 30er-Bereich und auch in Heinsberg auf der Wassenberger Straße. Dankeschön an Noah, Stefan und Milana, die uns da Bescheid gegeben haben. Das könnt ihr auch ganz easy machen in der 100,5 App. Mit einem Knopfdruck eine Blitze melden, wenn ihr was am Straßenrand entdeckt habt. Oder sagt Bescheid, alles Mögliche von den Straßen gerne an unsere Hotline 0180 501 0055.
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0: Ray Garvey und Imran mit Rivers auf 100,5. 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
0: Ihre Fans, die sprießen aus dem Boden wie sonst was von Cat's Eye. Es werden immer mehr Anhänger von dieser Girl Group und das ist für uns auch komplett verständlich. Passendes Beispiel ist ihr aktueller Kracher Animal. Wer so geile Musik rausbringt, ja, der hat Erfolg verdient. Der geht sehr gut nach vorne. Schon am Anfang, der hat so ein Vibe, ne, wo wir nur mitwippen können. Geht gar nicht anders. Und wenn dann noch dieses Gitarrending im Refrain damit einsetzt, boah, klingt richtig cool und macht aber auch noch richtig gute Laune. Animal, jetzt auf 100,5, das Hitradio.

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0: Kelly Clarkson bringt uns rein in den Montag in Nachmittag, 5.03 Uhr jetzt.
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0: Nach den Landtagswahlen in Berlin und Mecklenburg-Vorpommern, da ziehen CDU und auch SPD auch den Fazit für die Bundespolitik, Sören Sirk.
2: Bei der SPD fällt das eher gemischt aus.
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2: In Berlin ist die SPD nur fünftstärkste Kraft und hat stark an Wählern verloren. Mit diesem Ergebnis ist die Partei nicht zufrieden.
3: Wenn die Bürgerinnen und Bürger in unserem Land Reformen wahrnehmen als etwas, das ihr Leben bedroht und das nur zur Verschlechterung führt, dann ist es nicht

0: nur die Kommunikation bei uns, die besser werden muss, sondern an der einen oder anderen Stelle auch die Substanz der Reform.
1: Fordert Vizekanzler Lars Klingbeil. In Mecklenburg-Vorpommern ist die SPD hinter der AfD die stärkste Kraft geworden. Klingbeil bezeichnet das Wahlergebnis dort als eine Ermutigung für die gesamte Sozialdemokratie. In beiden Ländern stehen jetzt Gespräche für eine Koalition mit Grünen und Linken bevor. Für Menschen mit hohen Einkommen werden Kranken- und Rentenversicherungen im kommenden Jahr teurer. Der Grund: auf einen größeren Teil des Gehalts sollen Beiträge fällig werden. Bei der Krankenversicherung steigt die Grenze von rund 5.800 auf 6.400 Euro im Monat. Bei der Rentenversicherung geht sie von rund 8.500 auf 8.900 Euro hoch. Wer weniger verdient, zahlt dadurch aber nicht mehr. Kabinett und Bundesrat müssen jetzt noch zustimmen. Der geplante Wehe-Überleitungsstollen zwischen Zweifall und der Wehe-Bachtalsperre kann gebaut werden. Das Genehmigungsverfahren ist abgeschlossen und auch die Baugenehmigung liegt vor. Der rund 5 Kilometer lange Tunnel soll in Zukunft zusätzliches Wasser zur Talsperre leiten und gleichzeitig beim Hochwasserschutz helfen. In Zweifall könnte die Hochwasserspitze bei einem Extremhochwasser dadurch deutlich sinken. Fertig sein soll der Stollen dann bis Ende 2029. Ostbelgien mangelt es an Fachkräften. Auch durch die fast 10.000 Pendler fehlt es fast 9 von 10 Unternehmen an Personal. Eine Überstundenregelung soll den ostbelgischen Arbeitsmarkt jetzt attraktiver machen. Es dürfen bis zu 240 freiwillige Überstunden gemacht werden, auf die weder Steuern noch Sozialabgaben gezahlt werden müssen. Also brutto gleich netto. Aus diesem Anlass ist nun die Kampagne Pendeln neu rechnen gestartet.
2: Wir würden uns natürlich wünschen, dass der ein oder andere Pendler, die ein oder andere Pendlerin, die persönliche Rechnung noch einmal neu macht. In Belgien gibt es zusätzliche Steueranreize, um in Belgien zu arbeiten, beispielsweise die Überstundenregelung. Derjenige, der das entdeckt, kann für sich selbst ja einmal ausrechnen, lohnt es sich überhaupt noch zu pendeln oder kann nicht auch der Arbeitsstandort aus Belgien eine interessante Wahl sein?
1: Sagt Oliver Paasch, Ministerpräsident der DG. Die Kampagne bietet außerdem umfangreiches Infomaterial über die vielfältigen Unternehmen und freie Stellen in Ostbelgien und stellt zudem einige Geschichten von Menschen vor, die ihren Weg zum lokalen Arbeitsmarkt zurückgefunden haben. Und wie wir leben, kann offenbar einen Unterschied beim Demenzrisiko machen. Das sagt das Forschungszentrum Jülich heute zum Welt-Alzheimer-Tag. Bewegung, soziale Kontakte und geistige Aktivität können eine Rolle spielen, genauso wie Rauchen, Bluthochdruck oder hohe Cholesterinwerte. Nicht jede Demenzerkrankung lässt sich so verhindern, Prävention kann sie aber möglicherweise später beginnen oder langsamer verlaufen lassen.
3: Euch in Verlautenheide 18 Grad, Erkelenz, ihr kommt auf 19. Es sind weiterhin einige Wolken unterwegs, zwischendurch aber immer mal wieder ein bisschen Sonnenstrahlen, die sich da durchquetschen. Diese Mischung, die bleibt auch den Rest des Tages über. Morgen am Dienstag, da geht es auch sehr ähnlich weiter beim Wetter. Vor allem morgens sind aber deutlich mehr Wolken unterwegs, es ist deutlich grauer am Morgen. Regen, den soll es aber trotzdem nicht geben morgen. Das Verkehrsupdate aus dem 100,5 Revier A4 Aachen in Richtung Köln zwischen Fetschau und Aachen Zentrum nach einem Unfall weiterhin 20 Minuten plus. Stau gibt's auch in Düren, Eisenbahnstraße bzw. Schöllerstraße in Richtung Birkesdorf. Wegen einer Baustelle an der B56 dauert's hier länger, 10 Minuten plus gerade etwa. Und auch in Aachen auf der Jülicher Straße im Bereich zwischen Hansemannplatz und Blücherplatz gerade sehr voll, etwa auch 10 Minuten plus hier.
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3: gibt's natürlich immer zuerst auf 100,5 das Hitradio. Ihr werdet geblitzt in Aachen-Eilendorf auf der Nürmerstraße im 30er-Bereich. Dankeschön an Martina, die hat das gesehen und Bescheid gesagt. Außerdem Tüddern auf der K1, die Info kommt von Sandra rein. Und in Aachen auf dem Forsterweg, da müsst ihr auch am besten aufpassen im 30er-Bereich. Dankeschön auch an Milana. Neue Blitzen, die gebt ihr durch in der 100,5-App oder meldet sie ganz entspannt an der Hotline 980 501 0055.
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3: Wir haben über 1000 Kommentare von euch bekommen und in dieser Woche wird's ernst, da wird ausgezeichnet. Unsere Reviertipps diese Woche: die besten Hundefriseure im 100,5 Revier. Unsere erste Station in Jülich, gleich nach den nächsten drei Hits. 100,5.

0: schick aussehen und uns wohlfühlen. Das wollen nicht nur wir, auch unsere Hunde.
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0: Ihr habt uns etliche Kommentare bei Facebook oder Insta dagelassen und wir zeichnen sie in dieser Woche aus. Die besten Hundefriseure im 100,5 Revier. Unser erster Reviertipp-Sticker, der geht nach Jülich. 100,5 Reporterin Julia Hellebrand ist bei Hundefriseurin Martina Oellers.
2: Wie bist du auf die Idee gekommen, Hundefriseurin zu werden?
3: Also ich wollte das immer schon machen und war dann bis vor 15 Jahren im Einzelhandel und dann hat meine Filiale zugemacht und da habe ich gedacht, entweder machst du das jetzt oder nie. Und dann habe ich dann nach ein paar Monaten schon gesagt, hättest du das mal 20 Jahre eher gemacht.
4: Kann ich mir vorstellen, was gefällt dir am meisten an deiner Arbeit?
3: Ach so, alles, also grundsätzlich natürlich den Umgang mit den Hunden, ne? Weil du arbeitest mit dem Hund, das ist toll und das macht schon Spaß.
4: Gleich kannst du uns auch noch ein paar Tipps für zu Hause geben. Zwischen Friseurterminen passiert ja immer eine gewisse Zeit. Was kann ich denn machen, um den Hund zu Hause richtig zu pflegen?
3: Also wenn man schon beim Hundefriseur ist, dann sollte man sich schon Bürsten und Kämme zeigen lassen und wie es gemacht wird, gerade wenn es Ersthund ist und gerade wenn es so Rassen sind wie Havaneser, die dann, wenn man sie nicht so schichtweise kämmt, schnell verfilzen. Ohrenzupfen ist ein wichtiges Thema. Wenn man jetzt sagt, ich brauche keinen Hundefriseur, ist das völlig okay. Aber die Sachen müssen natürlich gemacht werden. Ne? Das geht natürlich nicht anders.
0: Wer schwingt die Schere am besten oder bei wem ist der Hund am entspanntesten? Die ganze Woche lang zeichnen wir eure Hundefriseur-Favoriten aus. Mit dem Reviertipp-Sticker wisst ihr direkt von außen, von 200 Kilometer Entfernung, hier geht's meinem Vierbeiner richtig gut.

0: Ein bisschen neue Energie und nochmal Motivation für eure Freizeit gleich von Jennifer Lopez und David Guetta. Nach den News. Save Me Tonight für euren Montagnachmittag.
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0: Hallo zusammen, 5:30 jetzt.
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11: Mit Sören Sierk. In Berlin ist die SPD nur fünftstärkste Kraft und hat stark an Wählern verloren. In Mecklenburg-Vorpommern ist die SPD dagegen hinter der AfD die stärkste Kraft. Klingbeil bezeichnet das Wahlergebnis dort als eine Ermutigung für die gesamte Sozialdemokratie. In beiden Ländern stehen jetzt Gespräche für eine Koalition mit Grünen und Linken bevor. Der geplante Wehe-Überleitungsstollen zwischen Zweifel und der Wehebachtalsperre kann gebaut werden. Das Genehmigungsverfahren ist abgeschlossen und auch die Baugenehmigung liegt vor. Der rund 5 Kilometer lange Tunnel soll in Zukunft zusätzliches Wasser zur Talsperre leiten und gleichzeitig beim Hochwasserschutz helfen. Ostbelgien mängelt es an Fachkräften. Eine Überstundenregelung soll den ostbelgischen Arbeitsmarkt jetzt attraktiver machen. Es dürfen 240 freiwillige Überstunden gemacht werden, auf die weder Steuern noch Sozialabgaben gezahlt werden müssen. Und wie wir leben, kann offenbar einen Unterschied beim Demenzrisiko machen. Das sagt das Forschungszentrum Jülich heute zum Welt-Alzheimer-Tag. Bewegung, soziale Kontakte und geistige Aktivität können eine Rolle spielen, genauso wie Rauchen, Bluthochdruck oder hohe Cholesterinwerte.
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0: A4 Aachen in Richtung Köln zwischen Aachen-Laurenzberg und Aachen-Zentrum. Nach dem Unfall etwa eine halbe Stunde plus. Und auch in Düren gibt es Stau, Eisenbahnstraße bzw. Schöllerstraße in Richtung Birkesdorf. Wegen der Baustelle an der B56 dauert es in dem Bereich allgemein länger. Gerade sind es ungefähr 10 Minuten plus.
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0: 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Ihr werdet geblitzt. In Aachen auf der Weißhausstraße im 30er-Bereich, in Eschweiler auf der Aldenhovener Straße und auch auf der Bierstraße in Herzogenrath. Dankeschön an Hava, Stefan und auch nochmal Stefan fürs Melden. Neue Blitzer, die gebt ihr durch in der 100,5 App oder sagt Bescheid an der 100,5 Hotline, falls ihr was anderes von den Straßen durchgeben wollt. 0180 501 0055.
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0: Einer der größten Stars auf dieser Welt setzt sich auf seine Bühne, hat die Gitarre auf den Beinen liegen und fängt an zu weinen. Ja, es ist komplett irre, was gerade rund um Ed Sheeran passiert.
1: Die Kritik in dieser Woche ging um etwas viel zu Wichtiges. Ich mache Fehler und es tut mir so leid.
0: Auslöser dieser ganzen Situation nach Aussagen zum Krieg im Nahen Osten ist Musikkollege Macklemore von Eds Tourprogramm gestrichen worden. Viele weitere Musiker und auch andere Kollegen haben danach die Tour verlassen, haben gesagt, Ed, nee, so nicht. Jetzt war er so gut wie allein bei einer Show auf der Bühne und hat darüber gesprochen, dass alle ihm gesagt hätten, die Tour abzusagen. Ja, die rund 50.000 Fans vor der Bühne, die haben ihm wohl das Gegenteil bewiesen. Aus der Musikwelt, da kennen wir Drama von Ed Sheeran eigentlich nicht so unbedingt. Es ist eine sehr weirde Situation. Seine Zusammenarbeit mit Martin Garrix steht aber noch. Repeated auf 100,5. Das Hitradio.

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0: Hallo zusammen, in ein paar Sekunden, genau 5 vor 4.
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0: Erst die Wahlschlappe, dann das Fazit bei der CDU, Sören Sirk.
2: Ja, besonders die in Mecklenburg-Vorpommern steht bei der Union im Fokus. Die Wahl in Berlin könnte aber auch bei uns für Bedeutung sein.
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2: Nach den Wahlniederlagen beginnt bei der CDU die Aufarbeitung. Besonders hart trifft die Partei das Ergebnis in Mecklenburg-Vorpommern.
3: Diese Wahl ist eine tiefe Zäsur. Es ist ein für die CDU in Deutschland dramatisches, einmaliges Ergebnis, dass wir die 5%-Hürde nicht überwinden konnten und dass eine ganze Landtagsfraktion aus dem Landtag heraus fällt,
2: sagt Bundeskanzler und CDU-Chef Friedrich Merz. In Berlin bleibt die CDU zweitstärkste Kraft. Ob sie dort weiter regiert, hängt jetzt aber vor allem von SPD und Grün ab. Als Alternative zur CDU ist dort vor allem die Linke eine realistische Option. Die Wahl in Berlin könnte auch für die Olympiapläne im 100,5-Revier eine Rolle spielen. Am Samstag entscheidet der Deutsche Olympische Sportbund, ob Berlin, München oder Köln-Rhein-Ruhr für Deutschland ins Rennen gehen. Berlins Wahlsiegerin Elif Ehreib von der Linken hält eine Bewerbung ihrer Stadt nach der Wahl aber kaum noch für realistisch. Ihre Partei lehnt Olympia in Berlin ab. Zur Bewerbung Köln-Rhein-Ruhr gehören auch Aachen und Mönchengladbach. Die Debatte über längere Arbeitszeiten bekommt neuen Schwung. Der Arbeitgeberverband Südwestmetall fordert, dass Unternehmen Beschäftigte bei Bedarf länger arbeiten lassen können. So sollen Kosten sinken und Investitionen in Deutschland gesichert werden. Eine allgemeine Rückkehr zur 40-Stunden-Woche verlangt der Verband nicht. Die EG Metall lehnt Änderungen an der 35-Stunden-Woche.

0: bisher ab. Und nach den Rekordpreisen der vergangenen Woche ist Tanken etwas günstiger geworden. Im Schnitt kostet Super E10 aktuell noch rund 2,28 Euro pro Liter, Diesel etwa 2,45 Euro. Seit den Höchstständen sind die Preise damit um ein paar Cent gefallen, zuletzt hat sich aber kaum noch was bewegt. Hoffnung macht immerhin der Ölpreis, der ist inzwischen mehrere Tage in Folge gesunken. Ab Oktober soll außerdem ein neuer Tankrabatt kommen, geplant sind knapp 17 Cent Entlastung pro Liter.
1: Bei euch in Kohlscheid messen wir gerade 19 Grad, Scheifendal, ihr kommt sogar auf 20. Es sind immer noch ein paar Wolken bei uns unterwegs, die Sonne kämpft sich zwischendurch so ein bisschen dadurch. Diese Mischung geht auch heute den Rest des Tages so weiter. Morgen am Dienstag, da geht es auch sehr ähnlich weiter bei diesem Wetter. Vor allem morgens sind aber noch ein paar mehr Wolken unterwegs. Die Sonne, die kommt dann vor allem über Tag aber wieder raus. Das Verkehrsupdate aus dem 100,5 Revier. Achtung auf der A44 Mönchengladbach in Richtung Aachen. Zwischen Aldenhoven und Alsdorf, da liegt ein Metallteil auf der Fahrbahn. Stau gibt's auf der A4 in Richtung Aachen am Grenzübergang Fettschau 10 bis 15 Minuten länger und ein Stück weiter A4 Richtung Aachen zwischen Fettschau und Aachen Zentrum nach dem Unfall noch etwa 10 Minuten plus. Das löst sich hier aber immer weiter auf gerade und Stau auch noch in Düren, Eisenbahnstraße bzw. Schöllerstraße in Richtung Birkesdorf wegen einer Baustelle. An der B56 dauert es länger, 10 Minuten plus gerade in dem Bereich.
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1: 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Ihr werdet geblitzt in Übach-Palenberg auf der Karlstraße, in Stolberg auf dem Schlossberg in der 30er-Zone und in Aachen auf dem Forsterweg hier auch in der 30er-Zone. Dankeschön an Milana, Hubert und Fabian fürs Melden. Neue Blitzer gebt ihr durch in der 100,5-App. Falls da noch was fehlt, da habt ihr auch eine Liste mit allen Blitzen, die wir heute reinbekommen haben. Oder gebt Bescheid, alles Mögliche von den Straßen geht an unsere WhatsApp-Nummer 01578 212 1005.
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1: Borussia Mönchengladbach hat wohl seinen Wunschtrainerkandidaten bekommen, den ehemaligen Trainer von St. Pauli, Alexander Blessin. Das berichtet zumindest die Bild. Für die Spieler könnte das dann heißen Schichtbeginn um 9 statt um 10:30. Das Training wird wohl früher beginnen unter dem neuen Coach. Hoffentlich fängt der frühe Vogel nicht nur den Wurm, sondern auch endlich 3 Punkte.

0: Etliche Stars und Sternchen legen ihre Tracht an und feiern auf der Münchner Wiesn. Ja, und so mittendrin, da hast du dann auch einen Kamerad.
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0: Also, versteht mich bitte nicht falsch, ne? So von der Bekanntheit her, ja, da ist Kamerad auf jeden Fall in der Kategorie Star angekommen. Aber der kommt halt rüber wie so ein Typ von nebenan. Diese Insta-Story, die ihr gerade eben gehört habt, die hätte auch von einem von euch straight up aus der Rockfabrik in Überpalenberg kommen können. Ja, ich hätte es auch selbst sein können. Aber genau diese Art, die feiern wir an Kamerad. Sein super lockeres Auftreten, super sympathisch und kommt auch in seinen Songs rüber. Dieses lockere Feeling. Love Sober, gute Laune für euren Montagnachmittag auf 100,5, das Hitradio.

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0: Der Push für den Start in euren Feierabend von Bibi Rexha. Gleich nach dem Update von den Straßen, New Religion für euch.
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0: Hallo zusammen, kurz vor 16:30 jetzt.
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13: Mit Sören Sierk. Nach den Wahlniederlagen beginnt bei der CDU die Aufarbeitung. Besonders hart trifft die Partei das Ergebnis in Mecklenburg-Vorpommern. Die Wahl sei eine Zäsur, sagt Bundeskanzler und CDU-Chef Friedrich Merz. In Berlin bleibt die CDU zweitstärkste Kraft. Am Samstag entscheidet der Deutsche Olympische Sportbund, ob Berlin, München oder Köln-Rhein-Ruhr für Deutschland ins Rennen geht. Berlins Wahlsiegerin Elif Ereib von der Linken hält eine Bewerbung von Berlin nach der Wahl kaum noch für realistisch. Ihre Partei lehnt Olympia in Berlin ab. Die Debatte über längere Arbeitszeiten bekommt neuen Schwung. Der Arbeitgeberverband Südwestmetall fordert, dass Unternehmen Beschäftigte bei Bedarf länger arbeiten lassen können. So sollen Kosten sinken und Investitionen in Deutschland gesichert werden. Und nach den Rekordpreisen der vergangenen Woche ist Tanken aktuell etwas günstiger geworden. Im Schnitt kostet Super E10 aktuell noch rund 2,28 Euro pro Liter, Diesel etwa 2,45 Euro. Zuletzt hat sich aber kaum noch etwas bewegt. Hoffnung macht der Ölpreis, der ist inzwischen mehrere Tage in Folge gesunken.
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0: Wir fangen erstmal mit was Positivem an. Ist immer gut. Stau auf der A4 bei Aachen Zentrum, der hat sich nach dem Unfall so gut wie aufgelöst. Stau gibt es aber noch in Düren auf der Eisenbahnstraße bzw. Schöllerstraße in Richtung Birkesdorf wegen der Baustelle. Da an der B56 dauert es länger, gerade ungefähr eine Viertelstunde plus einplanen. Und auch in Aachen dauert es länger auf dem Toledo-Ring in Richtung Autobahn, gerade ungefähr 10 bis 15 Minuten plus. Plus.
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0: 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Der Pablo hat sich gemeldet per WhatsApp auf der Bierstraße in Herzogenrath. Werdet ihr geblitzt im 30er-Bereich. Außerdem auch in Aachen auf der Lothringer Straße in der 30er-Zone. Und wir machen den 30er-Zonen-Hattrick voll mit Stolberg und dem Schlossberg. Ebenfalls 30er-Bereich. Dankeschön auch an Hubert und auch an Patrick fürs Melden. Neue Blitzer, die gebt ihr durch in der 100,5-App, falls ihr noch was gesehen habt. Oder sagt Bescheid, wenn ihr was anderes von den Straßen melden wollt, an der 100,5 Hotline 0180 501 0055.
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0: Immer wieder richtig schön. American Girls von Harry Styles.
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0: Hallo zusammen, 5 vor 5 jetzt.
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0: Nach den Wahlen in Berlin und Mecklenburg-Vorpommern stellt sich auch wieder die Frage, Sören Sierk, was bedeutet das für den Kanzler, für Friedrich Merz?
2: Der sagt dazu, erstmal ändert sich für ihn nichts.
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2: Nach den deutlichen Verlusten der CDU weist der Bundeskanzler Friedrich Merz eine schnelle Personaldebatte zurück. Nach seinen Angaben stellt im Parteivorstand niemand seine Position in Frage. Bei der Suche nach den Ursachen nimmt er sich selbst aber nicht aus.
3: Ich weiß, dass bei diesen Landtagswahlen, sowohl vor 2 Wochen in Sachsen-Anhalt, auch bei diesen Landtagswahlen am gestrigen Tag, die Bundespolitik eine große Rolle gespielt hat, auch meine Person. Die Wahlergebnisse und die Gründe für diese Wahlergebnisse reichen aber weit über meine Person hinaus. Wir erleben eine tiefgreifende Veränderung des politischen Parteiensystems in Deutschland sowie auch in vielen anderen Ländern der Welt.
2: Die CDU will die Ergebnisse jetzt ausführlich in ihren Parteigremien aufarbeiten. Für Gutverdiener werden ab dem nächsten Jahr die Abgaben steigen. Für die Krankenversicherung und Rentenversicherung werden die Gehaltsgrenzen jeweils um mehrere hundert Euro erhöht. Bis zu den neuen Werten werden Beiträge fällig, alles darüber bleibt abgabenfrei. Mit diesem Verfahren werden die Sozialabgaben jährlich an die steigenden Löhne angepasst. Für Menschen, deren Monatsgehalt unterhalb der alten Grenzen liegt, ändert sich nichts. Kabinett und Bundesrat müssen jetzt noch zustimmen. Wie wir leben, kann offenbar einen Unterschied beim Demenzrisiko machen. Das sagt das Forschungszentrum Jülich heute zum Welt-Alzheimer-Tag. Bewegung, soziale Kontakte und geistige Aktivität können eine Rolle spielen. Genauso wie Rauchen, Bluthochdruck oder hohe Cholesterinwerte. Nicht jede Demenzerkrankung lässt sich dabei verhindern. Prävention kann sie aber möglicherweise später beginnen oder langsamer verlaufen lassen. Und in der Städteregion Aachen werden wieder Menschen und

0: Vereine für besonderes ehrenamtliches Engagement gesucht. Beim Stifterpreis geht es in diesem Jahr um Projekte, die Grenzen überwinden, zum Beispiel durch Partnerschaften, Schulprojekte oder Jugendfreizeiten im Dreiländereck. Ausgezeichnet werden Einzelpersonen, Initiativen und Vereine, die sich grenzüberschreitend engagieren. Vorschläge können auch bis zum 30. September eingereicht werden. Insgesamt gibt es 10.000 Euro Preisgeld.
1: Es ist ein richtig schönes Feierabendwetter draußen. Ja, es sind noch einige Wolken unterwegs, aber die Sonne, die guckt immer mal wieder raus. Bei euch in Siersdorf sind es auch angenehme 17 Grad mit einer Übergangsjacke und bei euch in Relin 20. Und diese Mischung aus Sonne und Wolken, die geht auch noch den Rest des Tages heute weiter. Morgen am Dienstag, da geht es auch sehr ähnlich weiter bei diesem Wetter. Vor allem morgens sind aber nochmal deutlich mehr Wolken unterwegs. Die Sonne kommt im Laufe des Tages raus, regnen soll es mal wieder nicht. Das Verkehrsupdate aus dem 100,5 Revier. Stau weiterhin in Düren auf der Eisenbahnstraße in Richtung B56 wegen einer Baustelle. Da im Bereich an der B56 dauert es länger, eine Viertelstunde plus gerade etwa. Und die Badenberger Straße nach Herzogenrath Rhein gerade ungefähr 10 Minuten länger.
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1: 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Ihr werdet geblitzt in Aachen auf der Weißhausstraße, in Tüddern auf der K1, da im Kreisverkehr in Richtung Süsterseel und über Palenberg auf der Karlstraße im 30er-Bereich. Dankeschön an Fabian, Yves, Sandra und Stefan fürs Melden. Wenn ihr noch was entdeckt habt, dann gebt das sehr gerne durch. In der 100,5-App zum Beispiel oder auch an der Hotline ist das natürlich sehr gerne möglich. 0180 501 0055.
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1: Kommt gut in euren verdienten Feierabend. Die beste Musik beim Weg auf die Couch, die gibt's von uns. Michael Schulte, Oliver Rodrigo und Michael Schulte, Oliver Rodrigo und The Bowser. Das ist die richtige Reihenfolge. Macht euch einen schönen Montagnachmittag.

für den Feierabend. The Bowser, Magnetic. Und wir holen uns jetzt auch noch zur passenden Laune neue Power ran für die Freizeit. Das kann David Guetta besonders gut. Vor allem, weil er sich ja immer wieder, ich weiß nicht, wie lang seine Kontaktliste ist, die muss sehr groß sein, die besten Sängerinnen und Sänger der Welt ranholt. Bei Gone, Gone, Gone zum Beispiel, Teddy Swims und Tones and I, beides absolute Top-Sänger. Und der Song, der ist für uns jetzt auch der perfekte Soundtrack, die perfekte Überleitung von der Arbeits- und Haushaltszeit rein in euren verdienten Feierabend. Habt genug gemacht für heute. Lasst es euch gut gehen den Rest des Tages. Wir lassen den Stress hinter uns mit Gone, Gone, Gone auf 100,5 das Hitradio.

0: Wir haben nur noch die Couch und den Balkon im Kopf. Feierabendstimmung, gleich mit Nico Santos. Direkt nach den News für euch. 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
0: 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Hallo zusammen, 5:30 jetzt.
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15: Mit Sören Sierk. Nach den deutlichen Verlusten weist CDU-Chef Friedrich Merz eine schnelle Personaldebatte zurück. Nach seinen Angaben hat im Parteivorstand niemand seine Position in Frage gestellt. Bei der Suche nach den Ursachen nimmt er sich selber aber nicht raus. Die CDU will die Ergebnisse jetzt ausführlich in ihren Parteigremien aufarbeiten. Für Gutverdiener werden ab dem nächsten Jahr die Abgaben steigen. Für die Krankenversicherung und Rentenversicherung werden die Gehaltsgrenzen jeweils um mehrere hundert Euro erhöht. Für Menschen, deren Monatsgehalt unter der alten Grenze liegt, ändert sich nichts. Wie wir leben, kann offenbar einen Unterschied beim Demenzrisiko machen. Das sagt das Forschungszentrum Jülich heute zum Welt-Alzheimer-Tag. Bewegung, soziale Kontakte und geistige Aktivität können eine Rolle spielen, genauso wie Rauchen, Bluthochdruck oder hohe Cholesterinwerte. Und in der Städteregion Aachen werden bis zum Ende des Monats wieder Menschen und Vereine für besonderes ehrenamtliches Engagement gesucht. Beim Stifterpreis geht es in diesem Jahr um Projekte, die Grenzen überwinden, zum Beispiel durch Partnerschaften, Schulprojekte oder Jugendfreizeiten im Dreiländereck.
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0: Eine Warnmeldung, die gibt es gerade von der A61 Koblenz in Richtung Mönchengladbach zwischen Bergheim Süd und Bergheim. Da ist in beiden Richtungen ein Hund auf der Fahrbahn unterwegs, deswegen bitte besonders vorsichtig fahren hier.
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0: Gibt es natürlich immer zuerst auf 100,5 das Hitradio und wir haben eine WhatsApp-Sprachnachricht reinbekommen. Hallo.
16: Hallo, liebes 100,5-Team, hier ist der Bob aus Aachen. Ich möchte euch eine Blitz melden. Sie steht auf dem Dörserweg und blitzt stadtauswärts. Dort ist 30 nur erlaubt. Bitte fahrt vorsichtig und liebe Grüße ans 100,5 Revier.
0: Die Grüße, die senden wir zurück. Dankeschön, Bob, fürs Melden. Außerdem auch eine Blitze in Stolberg am Schlossberg in der 30er-Zone und auch in Heinsberg auf der Wassenberger Straße. Dankeschön natürlich auch an Hubert und Noah fürs Bescheid sagen. Wenn ihr noch eine Blitze gesehen habt oder so einen Blitzerkasten da am Straßenrand, dann gebt sie gerne durch in der 100,5 App oder sagt Bescheid. Per WhatsApp alles Mögliche von den Straßen geht an die 01578 212 100. 005.
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Vielleicht steht es bei einem von euch heute Abend noch an, ein erstes Date und danach da erstmal schöne 3 Tage nicht miteinander schreiben. Ja, so ist ja immer die Regel gewesen, haben wir immer gesagt bekommen. Aber von wegen dieses danach bloß nicht direkt schreiben, das is it nicht mehr. Das zeigt jetzt sogar eine wissenschaftliche Studie. Aus Sicht der Forscher, aus wissenschaftlich begründeter Sicht, sind beide Geschlechter sich einig. Die erste Nachricht nach dem Date am besten am Morgen danach. Also, wenn es heute Abend gut läuft, dann schreibt morgen früh mal kurz so, na, alles gut, gestern gut nach Hause gekommen, gut geschlafen. Ja, und wenn ihr dann trotzdem nichts vom Gegenüber hört, ja gut, dann hatte das vielleicht auch nichts mit dem Nachrichtentiming zu tun.

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0: Schön. Selena Gomez zum Start in den Montagabend. 5 vor 6 jetzt.
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0: Ja, nach der Wahl ist vor den Sondierungs- und Koalitionsgesprächen, Sören Sierk.
2: Für Mecklenburg-Vorpommern gibt es dabei quasi nur eine realistische Option für die neue Landesregierung.
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2: In Mecklenburg-Vorpommern will Ministerpräsidentin Manuela Schwesig in ihrer Partei über eine mögliche Koalition sprechen.
3: Für die SPD-MV ist klar, wir haben den Auftrag zur Regierungsbeteiligung mit den demokratischen Parteien, die in den Landtag eingezogen sind. Und ich werde meiner Partei vorschlagen, dass wir sowohl mit den Grünen als auch mit den Linken Gespräche führen.
2: Die bisherige Koalition aus SPD und Linken allein hat keine Mehrheit mehr. Stärkste Kraft ist die AfD, gefolgt von der SPD. Linke und Grüne schaffen ebenfalls den Einzug in den Landtag. CDU und BSW scheitern dagegen knapp an der 5%-Hürde. Rot-Rot-Grün könnte auch die Regierung in Berlin werden. Nach ihrem Wahlsieg in Berlin will die Linke Gespräche mit Grünen und SPD über eine gemeinsame Regierung führen. Spitzenkandidatin Elif Ereib macht dabei die Vergesellschaftung großer Wohnungskonzerne zu einem wichtigen Thema. Große private Vermieter sollen also gegen Entschädigung in öffentlichen Besitz übergehen. Die SPD lehnt das bisher ab. Das könnte bei möglichen Koalitionsverhandlungen zum Streitpunkt werden. Die Linke hat die Wahl mit 25,7% gewonnen. Die Wahl in Berlin könnte auch für die Olympiapläne im 100,5-Revier eine Rolle spielen. Am Samstag entscheidet der Deutsche Olympische Sportbund, ob Berlin, München oder Köln-Rhein-Ruhr für Deutschland ins Rennen geht. Berlins Wahlsiegerin Elif Ereib von den Linken hält eine Bewerbung ihrer Stadt nach der Wahl kaum noch für realistisch. Ihre Partei lehnt Olympia in Berlin ab. Zur Bewerbung Köln-Rhein-Ruhr gehören auch Aachen und Mönchengladbach. Die Debatte über längere Arbeitszeiten bekommt neuen Schwung. Der Arbeitgeberverband Südwestmetall fordert, dass Unternehmen Beschäftigte bei Bedarf länger arbeiten lassen können. So sollen Kosten sinken und Investitionen in Deutschland gesichert werden. Eine allgemeine Rückkehr zur 40-Stunden-Woche verlangt der Verband nicht. Die IG Metall lehnt Änderungen an der 35-Stunden-Woche bisher ab. Nach den Rekordpreisen der vergangenen Wochen ist Tanken etwas günstiger geworden. Im Schnitt kostet Super E10 aktuell rund 2,28 Euro pro Liter, Diesel etwa 2,45 Euro. Seit den Höchstständen sind die Preise damit um ein paar Cent gefallen. Zuletzt hat sich aber kaum noch etwas bewegt. Hoffnung macht der Ölpreis. Der ist inzwischen mehrere Tage in Folge gesunken.

0: Ab Oktober soll außerdem ein neuer Tankrabatt kommen. Geplant sind knapp 17 Cent Entlastung pro Liter. Und mehr Hochwasserschutz und zusätzliche Reserven für die Trinkwasserversorgung. Der geplante Wehe-Überleitungsstollen kann jetzt gebaut werden. Die Genehmigung für das Projekt zwischen Zweifall und der Wehe-Bachtalsperre liegen vor. Der rund 5 Kilometer lange Tunnel soll Wasser aus dem Hasselbach zur Talsperre leiten. Bei Hochwasser könnte die Spitze in Zweifall dadurch deutlich sinken. Die Inbetriebnahme ist bis Ende 2029 geplant.
1: Es ist ein richtig angenehmes Feierabendwetter bei uns. Bei euch in Übach-Palenberg 19 Grad, Stolberg noch 18 Grad. Und auch in Richtung Abends, da kommt die Sonne zwischen den Wölkchen immer mal wieder raus. Morgen geht's sehr ähnlich warm weiter, vor allem am Anfang des Tages, aber deutlich bewölkter. Die Sonne kommt dann erst im Tagesverlauf ab und zu mal immer wieder durch. Zwei Gefahrenmeldungen gibt's gerade noch für euch. Eine davon auf der A4 Köln in Richtung Aachen zwischen Eschweiler West und dem Kreuz Aachen. Da ist eine ungesicherte Unfallstelle auf dem Standstreifen. Und auch bitte Vorsicht auf der A61 Koblenz in Richtung Mönchengladbach zwischen Bergheim Süd und Bergheim. Da ist in beiden Richtungen ein Hund auf der Fahrbahn unterwegs.
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1: gibt's natürlich immer zuerst auf 100,5 das Hitradio. Ihr werdet geblitzt in Aachen. Auf dem Sörserweg ist eine 30er-Zone. Übach-Palenberg-Karlstraße ebenfalls 30er-Zone und Tüddern auf der K1 in Richtung Süsterseel. Dankeschön an Bob, Fabian, Yves und Sandra fürs Melden. Hier übernimmt jetzt Enrico Ostendorf und begleitet euch mit der perfekten Musik in den Montagabend rein. Ich bin Fabian Flemmer und raus für heute. Grüßt mir die Couch. Wir hören uns morgen ab 1 wieder.
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Nico Santos mit Why Don't You Stay?

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1: 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Tampa City mit Salvo.

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Bruno Mars mit On My Soul.

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The Bowser mit Magnetic.

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Katy Perry mit Watch It Burn.